0: 21 Millionen Menschen in Deutschland und damit rund ein Viertel der Bevölkerung sind schlecht oder gar nicht vom öffentlichen Nahverkehr versorgt. Das geht aus Daten der Denkfabrik Agora Verkehrswende hervor.
1: Schlechte Karten haben alle, die auf dem Land wohnen. Egal, ob nun in Schleswig-Holstein oder Bayern. Wochentags gibt's da nämlich keinen Bus, der alle 30 Minuten fährt und doch keine Haltestelle, die in der Nähe der Wohnung liegt. Für rund 30 Millionen sieht's aber gut aus in Sachen Bus und Bahn. In Frankfurt zum Beispiel oder den Ballungszentren in NRW. Dennoch laut einer TÜV-Studie bleibt das eigene Auto für die allermeisten die erste Wahl. Claudia Wächter, Nachrichtenredaktion.
0: Hausaufgaben, Referate oder zum Lernen. Ältere Schüler nutzen fast ohne Ausnahme künstliche Intelligenz. Das zeigt eine Civi-Umfrage für Vodafone. Viele von ihnen greifen sogar täglich oder mehrmals pro Woche auf die KI zurück. Nur 2% der Befragten nutzen ChatGPT und Co. demnach nie bei der Recherche und nur 4% verzichten auf KI bei den Hausaufgaben. Zum Wetter, die aktuelle Vorhersage des Deutschen Wetterdienstes. Letzte Schauer klingen ab, am Morgen kann es an der Küste neuen Regen geben, ansonsten bleibt es meist trocken. Die Temperaturen sinken auf frische 14 bis 8 Grad. Tagsüber bleibt es dann im Norden und Nordwesten eher nass, ansonsten gibt es einen meist trockenen Sonne-Wolken-Mix bei Höchstwerten zwischen 19 und 26 Grad. Am Donnerstag dann ähnlich, vom Norden bis in die Mitte bewölkt und teils regnerisch bei Temperaturen bis 23 Grad, im Süden dagegen heiter und trocken bei Werten bis 28 Grad.
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1: Ich bin Ursula Winkler. Der Kreml hat Deutschland einen Eskalationskurs vorgeworfen. Hintergrund sind angedrohte Sanktionen im Fall der nicht gezündeten Sprengstoffdrohne am Flughafen Leipzig-Halle. Zuvor hatten Innenminister Dobrindt und Außenminister Wadefuhl Russland für den Drohnenvorfall verantwortlich gemacht. Wadefuhl kündigte einige Strafmaßnahmen an.
2: Das russische Generalkonsulat in Bonn wird zum 18. September geschlossen. Der Vertrag über das russische Haus in Berlin wird gekündigt. Wir werden in der Europäischen Union neue Listungen von Personen aus Russland im Kontext hybrider Angriffe vorschlagen. Wir verschärfen die Einreisekontrollen für russische Staatsangehörige. Wir erhöhen den Druck auf die russische Schattenflotte.
1: Außenminister Wadefuhl. Das Bundeskabinett will heute die geplante Reform der Einkommensteuer auf den Weg bringen. Sie soll vor allem Familien mit Kindern und Menschen mit kleinen und mittleren Einkommen entlasten. Zur Gegenfinanzierung soll unter anderem die Reichensteuer früher greifen. Weiteres Thema im Kabinett ist der Entwurf eines neuen Kita-Gesetzes, das die Qualität von frühkindlicher Bildung stärken soll. Zentraler Punkt sind Sprachtests für alle 4-Jährigen. Am Umspannwerk nahe dem Kraftwerk Jenschwalde in Brandenburg sind selbstgebaute Flugkörper gefunden worden. Brandenburgs Ministerpräsident Woidke spricht von einem Anschlagsversuch.
3: Einige dieser Flugkörper wurden offenbar schon abgeschossen. Die Polizei prüft, ob damit gezielt Leitungen am Umspannwerk getroffen werden sollten. Das Landeskriminalamt hat den Fall übernommen und sichert aktuell umfassend Spuren. Für die Menschen in der Region hatte das keine Folgen. Der Strom lief ganz normal weiter. Im Kraftwerk fiel allerdings ein Block technisch aus. Der Betreiber prüft jetzt, ob das mit dem Vorfall zusammenhängt. Wer dahinter steckt und welches Motiv es gibt, ist aktuell noch völlig offen. Zoe Tassovali, Nachrichtenredaktion.
1: Mit der Ehrung des Hollywood-Stars George Clooney starten am Abend die Filmfestspiele Venedig. Clooney erhält den Goldenen Löwen für sein Lebenswerk. 21 Filme konkurrieren bei dem Festival um den Hauptpreis. Zu den angekündigten Stars gehört auch die Band Oasis. Über die britischen Musiker läuft eine Doku im Nebenprogramm. Außerdem werden unter anderem Robert Pattinson, Pamela Anderson und Orlando Bloom erwartet. Zum Wetter, die aktuelle Vorhersage des Deutschen Wetterdienstes. Letzte Schauer klingen ab, am Morgen kann es an der Küste neuen Regen geben, ansonsten bleibt es meist trocken. Die Temperaturen sinken auf frische 14 bis 8 Grad. Tagsüber bleibt es dann im Norden und Nordwesten eher nass, ansonsten gibt es einen meist trockenen Sonne-Wolken-Mix bei Höchstwerten zwischen 19 und 26 Grad. Am Donnerstag dann ähnlich, vom Norden bis in die Mitte bewölkt und teils regnerisch bei Temperaturen bis 23 Grad, im Süden dagegen heiter und trocken bei Werten bis 28 Grad.
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1: Ich bin Ursula Winkler. Deutschland bekommt nach dem versuchten Drohnenanschlag in Leipzig Rückendeckung von NATO und EU. NATO-Chef Rutte sagt, die Beweise gegen Russland seien eindeutig. Auch EU-Kommissionspräsidentin von der Leyen sichert Unterstützung zu.
2: Beide machen klar, Moskau soll mit solchen Aktionen weder Deutschland einschüchtern, noch die Hilfe für die Ukraine schwächen. Rutte hat darüber bereits mit Bundeskanzler Merz gesprochen. Als nächstes berät er auch mit Kommissionspräsidentin von der Leyen. Dann geht es darum, wie Europa weiter reagieren kann. Auch die EU-Außenminister wollen über den Fall und mögliche Sanktionen sprechen. Moskau kündigte dagegen eine Reaktion auf die deutschen Maßnahmen an. Was genau das heißt, lässt das Außenministerium offen. Dr. Zeitler, Berlin.
1: Fast jeder dritte Mieter in Deutschland macht sich Sorgen, seine Miete künftig nicht mehr bezahlen zu können. Das zeigt eine Forsa-Studie im Auftrag des Deutschen Mieterbunds. Die Mietenkrise habe sich verfestigt, hieß es von dem Verband. Viele Mieter lebten in Angst vor Wohnungsverlust. Der aktuelle Mietenreport zeigt auch, dass jeder zweite befürchtet, in dem Fall keine bezahlbare Ersatzwohnung zu finden. Laut Mieterbund fehlen in Deutschland aktuell rund 1,4 Millionen Wohnungen. Die Bundesregierung will heute die Reform der Einkommensteuer auf den Weg bringen. Die Reform soll besonders Familien mit Kindern und Steuerpflichtige mit niedrigen und mittleren Einkommen entlasten.
3: Kern der Reform, ein höherer Grundfreibetrag, ab dem überhaupt erst Einkommensteuer gezahlt werden muss, ein später greifender Spitzensteuersatz und die Erhöhung des Kindergelds bis 2028 auf 272 Euro pro Monat und Kind. Die Entlastungen summieren sich dann auf 10 Milliarden Euro jährlich. Wie wird das Ganze bezahlt? Die Reichensteuer soll etwas früher greifen und es wird eine zweite Stufe, die sogenannte Superreichensteuer, eingeführt. Der Industrieverband sagt, dass Unternehmen durch diese Reform nicht entlastet, sondern zusätzlich belastet werden. Uli Reitinger, Berlin.
1: Hausaufgaben, Referate oder zum Lernen. Ältere Schüler nutzen fast ohne Ausnahme künstliche Intelligenz. Das zeigt eine Civil-Umfrage für Vodafone. Viele von ihnen greifen sogar täglich oder mehrmals pro Woche auf die KI zurück. Nur 2% der Befragten nutzen ChatGPT und Co. demnach nie bei der Recherche und nur 4% verzichten auf KI bei den Hausaufgaben. Zum Wetter, die aktuelle Vorhersage des Deutschen Wetterdienstes. Letzte Schauer klingen ab, am Morgen kann es an der Küste neuen Regen geben, ansonsten bleibt es meist trocken. Die Temperaturen sinken auf frische 14 bis 8 Grad. Tagsüber bleibt es dann im Norden und Nordwesten eher nass, ansonsten gibt es einen meist trockenen Sonne-Wolken-Mix bei Höchstwerten zwischen 19 und 26 Grad. Am Donnerstag dann ähnlich, vom Norden bis in die Mitte bewölkt und teils regnerisch bei Temperaturen bis 23 Grad, im Süden dagegen heiter und trocken bei Werten bis 28 Grad.
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1: Ich bin Ursula Winkler. Deutschland reagiert auf den versuchten Drohnenanschlag am Flughafen Leipzig-Halle. Laut der Bundesregierung steckt Russland dahinter. Außenminister Wadefuhl kündigt deshalb mehrere Maßnahmen an, darunter die Schließung des russischen Generalkonsulats in Bonn.
2: Auch das russische Haus in Berlin muss sich auf Konsequenzen einstellen. Deutschland kündigt den Vertrag mit dem Kulturinstitut. Außerdem sollen russische Staatsbürger bei der Einreise ab sofort strenger kontrolliert werden. Innenminister Dobrindt sagte, die Technik an der Drohne in Leipzig passe zu anderen russischen Aktionen und sei professionell eingesetzt worden. Für die eigentliche Tat soll Moskau allerdings sogenannte Wegwerfagenten angeheuert haben, also Helfer, die für wenig Geld einzelne Aufträge übernehmen. Zoe Tassovali, Nachrichtenredaktion.
1: Die deutsche Marine will die Reichweite ihrer Raketen deutlich vergrößern. Eine Fregatte hat im Atlantik einen zuvor geheim gehaltenen Test des Raketensystems LoRa erfolgreich abgeschlossen. Das teilte ein Sprecher mit. Die Waffen haben eine Reichweite von mehr als 500 Kilometern. Nun sollen Pläne für eine Beschaffung vorangebracht werden. LoRa ist eine ballistische Rakete, die in Israel entwickelt und produziert wurde. Die Bundesregierung bringt heute ein Gesetz auf den Weg, das vor allem den ganz kleinen Kindern zugutekommen soll. Im Kern geht es um verpflichtende Sprachtests für alle Vierjährigen und um eine gezieltere Förderung der Kinder in den Kitas.
3: Das Gesetz soll den Kleinkindern den Übergang zur Grundschule erleichtern. Experten sagen, im Moment schleppen die Kinder und Jugendlichen Bildungsdefizite oft durch ihre gesamte Bildungslaufbahn. Das soll sich mit dem neuen Gesetz ändern. Mit den verpflichtenden, bundesweit einheitlichen Sprachtests, auch für Kinder, die nicht in die Kita gehen, sollen Probleme früh erkannt und direkt mit individuell passenden Hilfen entgegengewirkt werden. Mehr als 9 Milliarden Euro steckt der Bund bis 2034 in diese Bildungsoffensive. Uli Reitinger, Berlin.
1: Finanzminister Klingbeil sitzt wegen eines Schadens an seinem Regierungsflieger in den USA fest. Ein technisches Problem verhindere den Start der Maschine, hieß es. Klingbeil muss die Nacht im Hotel verbringen und wird damit auch die heutige Kabinettssitzung in Berlin verpassen, bei der sein Steuergesetz auf den Weg gebracht werden soll. Er hatte in den USA unter anderem am Treffen der G20-Finanzminister teilgenommen. Zum Wetter, die aktuelle Vorhersage des Deutschen Wetterdienstes. Letzte Schauer klingen ab, am Morgen kann es an der Küste neuen Regen geben, ansonsten bleibt es meist trocken. Die Temperaturen sinken auf frische 14 bis 8 Grad. Tagsüber bleibt es dann im Norden und Nordwesten eher nass, ansonsten gibt es einen meist trockenen Sonne-Wolken-Mix bei Höchstwerten zwischen 19 und 26 Grad. Am Donnerstag dann ähnlich, vom Norden bis in die Mitte bewölkt und teils regnerisch bei Temperaturen bis 23 Grad, im Süden dagegen heiter und trocken bei Werten bis 28 Grad.
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4: Guten Morgen, wir haben es kurz nach 5 heute am Mittwoch, am 2. September. Wir sind nun ganz offiziell angekommen im meteorologischen Herbst. Wir genießen aber auf jeden Fall trotzdem noch die Sonnenstrahlen und die warmen Temperaturen, solange sie andauern. Und ich würde auch sagen, wir starten jetzt erstmal ganz entspannt in unseren Morgen mit ein bisschen sommerlicher Musik. Können wir uns noch ein bisschen in den Urlaub träumen. Marie Reim nämlich jetzt für Sie hier ist auf allen Sprachen. 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

0: 5.19 Uhr morgen.
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0: Und heute Morgen geht es um Vicky Leandros.
3: Dann kannst du.
0: Ja, wir haben ja letzte Woche erst darüber gesprochen, dass Vicky Leandros zusammen mit den Toten Hosen auf der Bühne gestanden hat und dort einen Mega-Auftritt abgeliefert hat. Und jetzt wird es den nächsten Mega-Auftritt geben, und zwar am 17. September. Das ist 2 Tage, bevor offiziell das Oktoberfest beginnt. Und am 17. da steigt das Heidi-Fest. Dieses Jahr zum 2. Mal. Ja, Heidi Klum wird quasi so ein bisschen das Oktoberfest feiern mit vielen bekannten, berühmten Gesichtern und natürlich ganz viel Musik. Und Vicky ist der erste bestätigte Gast. Also wir freuen uns auf Vicky Leandros, und sie wird nicht der einzige Schlagerstar bleiben. Auch Markus Mörl ist mit dabei, und es gibt Gerüchte, dass wohl auch Sarah Engels mit am Start ist. Also wir freuen uns auf jeden Fall auf das diesjährige Heidi-Fest und merken uns schon mal den 17. September. Das Ganze ist dann zu sehen auf RTL Plus.
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1: Ich bin Ursula Winkler. Deutschland reagiert auf den versuchten Drohnenanschlag am Flughafen Leipzig-Halle. Laut der Bundesregierung steckt Russland dahinter. Außenminister Wadefuhl kündigt deshalb mehrere Maßnahmen an, darunter die Schließung des russischen Generalkonsulats in Bonn.
2: Auch das russische Haus in Berlin muss sich auf Konsequenzen einstellen. Deutschland kündigt den Vertrag mit dem Kulturinstitut. Außerdem sollen russische Staatsbürger bei der Einreise ab sofort strenger kontrolliert werden. Innenminister Dobrindt sagte, die Technik an der Drohne in Leipzig passe zu anderen russischen Aktionen und sei professionell eingesetzt worden. Für die eigentliche Tat soll Moskau allerdings sogenannte Wegwerfagenten angeheuert haben, also Helfer, die für wenig Geld einzelne Aufträge übernehmen. Zoe Tassovali, Nachrichtenredaktion.
1: Die deutsche Marine will die Reichweite ihrer Raketen deutlich vergrößern. Eine Fregatte hat im Atlantik einen zuvor geheim gehaltenen Test des Raketensystems LoRa erfolgreich abgeschlossen. Das teilte ein Sprecher mit. Die Waffen haben eine Reichweite von mehr als 500 Kilometern. Nun sollen Pläne für eine Beschaffung vorangebracht werden. LoRa ist eine ballistische Rakete, die in Israel entwickelt und produziert wurde. Die Bundesregierung bringt heute ein Gesetz auf den Weg, das vor allem den ganz kleinen Kindern zugutekommen soll. Im Kern geht es um verpflichtende Sprachtests für alle Vierjährigen und um eine gezieltere Förderung der Kinder in den Kitas.
3: Das Gesetz soll den Kleinkindern den Übergang zur Grundschule erleichtern. Experten sagen, im Moment schleppen die Kinder und Jugendlichen Bildungsdefizite oft durch ihre gesamte Bildungslaufbahn. Das soll sich mit dem neuen Gesetz ändern. Mit den verpflichtenden, bundesweit einheitlichen Sprachtests, auch für Kinder, die nicht in die Kita gehen, sollen Probleme früh erkannt und direkt mit individuell passenden Hilfen entgegengewirkt werden. Mehr als 9 Milliarden Euro steckt der Bund bis 2034 in diese Bildungsoffensive. Uli Reitinger, Berlin.
1: Finanzminister Klingbeil sitzt wegen eines Schadens an seinem Regierungsflieger in den USA fest. Ein technisches Problem verhindere den Start der Maschine, hieß es. Klingbeil muss die Nacht im Hotel verbringen und wird damit auch die heutige Kabinettssitzung in Berlin verpassen, bei der sein Steuergesetz auf den Weg gebracht werden soll. Er hatte in den USA unter anderem am Treffen der G20-Finanzminister teilgenommen. Zum Wetter, die aktuelle Vorhersage des Deutschen Wetterdienstes. Letzte Schauer klingen ab, am Morgen kann es an der Küste neuen Regen geben, ansonsten bleibt es meist trocken. Die Temperaturen sinken auf frische 14 bis 8 Grad. Tagsüber bleibt es dann im Norden und Nordwesten eher nass, ansonsten gibt es einen meist trockenen Sonne-Wolken-Mix bei Höchstwerten zwischen 19 und 26 Grad. Am Donnerstag dann ähnlich, vom Norden bis in die Mitte bewölkt und teils regnerisch bei Temperaturen bis 23 Grad, im Süden dagegen heiter und trocken bei Werten bis 28 Grad.
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4: Guten Morgen, wir haben es kurz nach 5:30 heute am Mittwoch, am 2. September. Und ich habe jetzt Mitch Keller für Sie. 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

0: 5.41 Uhr. Einen schönen guten Morgen.
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0: Ja, es ist Dienstag, das heißt, es ist Ordnungstag hier bei Radio Paloma. Und deswegen ist er natürlich auch bei uns, the one and only Ursula Kittner, unsere Ordnungsexpertin. Guten Morgen.
2: Guten Morgen.
0: So, Ursula, wir haben ja schon viele Jahre hier gemeinsam aufgeräumt, ausgemistet und unser Leben ordentlicher gestaltet. Und was du ja auch immer gerne sagst, ist vom Kopf in die Hand, von der Hand aus dem Kopf. Also, du bist jedenfalls ein großer Verfechter davon, Dinge aufzuschreiben. Nur sag doch, wie geht das Richtige?
2: Von der Hand gleich in den Kopf, genau.
0: So.
2: Also, dass es gleich reingeht. Wenn wir es schreiben, ist es was anderes. Ob wir das mit der Hand schreiben, diese Buchstaben malen, macht einen Unterschied oder ob wir es tippen, ja.
0: Siehst du. Und da haben wir
2: oder
0: ja auch
2: eben
0: schon mal...
2: Denken, ich merke mir das, ne? Also gerade da dieses Aufschreiben.
0: Ja, genau. Und ich bin zum Beispiel ja ein großer Fan davon, wenn ich jetzt Aufgaben vor mir habe, dass ich mir eine To-Do-Liste schreibe. Kennen wir auch alle, haben wir auch schon oft drüber gesprochen. Und meistens werden diese Listen sehr, sehr kleinteilig. Wir wollen heute aber mal quasi das Gegenteil machen und mal das Ganze etwas grober denken. Und wenn ich da jetzt etwas grober denke, dann denke ich zum Beispiel mal, statt eines Tagesplans ist vielleicht ein Wochenplan schlauer. Oder statt eines Wochenplans ein Monatsplan oder vielleicht ein Jahresplan. Warum sagst du, kann denn das besser sein? Warum könnten wir damit weniger Stress haben, als wenn wir alles so kleinteilig machen?
2: Ich würde mal sagen, es kommt immer so ein bisschen auf den Menschen an. Ne? Wenn ich einen Wochenplan mache, dann bin ich ja flexibler. Dann sehe ich nicht jeden Tag, ich muss das und das und das und das erledigen. Am Abend habe ich es nicht, bin ich schon gestresst für den nächsten Tag. Da stehen ja auch wieder Sachen drauf. Das macht dann für mich gefühlt einfach flexibler, dass ich weiß, ich erledige das in dieser Woche, aber ich kann mir das wirklich so ein bisschen einteilen für alle unvorgesehenen Dinge des Tages, die ich so habe mit Kind und Kegel, was im Alltag ist und Überstunden machen oder sowas. Ne? Dass ich da dann flexibel gucken kann, passt das jetzt heute noch oder nicht, aber es trotzdem in der Woche zu tun, ist ja dann doch wichtig. Sonst wird es zu viel, dann schiebe ich es immer mehr und immer mehr. Also, dass auf jeden Fall diese Zeitfenster da sind, wo ich die Dinge erledigen kann oder dass ich die mehr schaffe und immer diesen Wochenplan im Blick habe, ohne dabei mich so gestresst zu fühlen und unter Druck. Das ist, glaube ich, so eine Kunst, was man aber auch üben darf. Mhm. Ja, das kommt, glaube ich, auch mit dem, ich tue es einfach, ich versuche das in meinen Alltag zu integrieren und ich übe immer wieder dran, es ist im Fokus. Ich glaube, da kann ich viele Dinge für mich so gestalten, so möchte ich es mal sagen, aber ich habe eben nicht so diesen Tagesstress, ne? Dass ich immer denke, heute muss ich noch unbedingt Staubsaugen und die Waschmaschine machen und ich muss noch, keine Ahnung, irgendwas zur Reinigung bringen. Ne? Wenn ich das flexibler mache, aber trotzdem über die Woche im Kopf behalte oder eben dann auch sehe als Plan, könnte das vereinfachen, einfach weniger Druck machen. Mhm. Aber eben dieses Tun ist es halt, ne? Also nicht, dass ich am Ende der Woche sage, jetzt habe ich nichts davon gemacht.
0: Ja.
2: Das wollen wir ja auch nicht.
0: Das wollen wir auch nicht. Na, vor allen Dingen,
2: so Jahrespläne, ne? Du hast am Anfang gesagt, so Monats- oder Jahrespläne oder so. Ich kenne das von so einem Kalender, DIN A4, aber so ein Jahreskalender kann man sich im Internet auch ausdrucken. Die Profis laminieren das und schreiben damit so einen Filzschreiber, den ich aber wegwischen oder ausradieren kann, sich so dieses Fensterputzen im Frühjahr und im Herbst. Also die Dinge, die ich so, oder Kühlschrank einmal im Monat, einfach in diesem Plan, damit ich das im Blick habe und auch da immer mal drauf gucken und sage, okay, was könnte ich denn jetzt mal zwischendurch machen, was eigentlich in diesem Monat so dran ist, was ich nicht verschieben will. Ne? Oder Gardinen waschen zweimal im Jahr. Solche Sachen, das Sofa reinigen, gibt ja so Sachen, die wir nur einmal im Jahr machen, zweimal im Jahr. Und wenn wir das einmal so in der Übersicht haben, als Kalender, als selbstgemachten sozusagen laminiert, ich fand das eine super Idee, als ich das mal jemand erzählt hat. Also das finde ich auch eine gute Sache, dass wir so die großen Dinge im Überblick haben und die kleinen eben dann, ich bin eher der Freund von Wochenplänen tatsächlich.
0: Siehste. Ja, und ich glaube, ich entdecke jetzt auch die Wochenpläne für mich, weil das, was du nämlich auch sagst, ja, wie lange dauern die Dinge, wenn ich sowieso keinen Bock habe und keine Kraft habe, dann dauert das auch alles dreimal länger. Genau. Und wenn ich aber voller Muße bin und voller Tatendrang, dann geht auch alles dreimal so schnell.
2: Genau.
0: Und wenn ich einfach am Ende der Woche weiß, okay, ich habe meine To-Dos geschafft, ist es erledigt, dann ist es irgendwie viel weniger Stress. Also ein bisschen grober denken, statt nur so kleinteilig.
2: Ja, wirklich, ist so. Wenn du sagst, so hier gerade, ne, wenn man einen schlechten Tag, fühlen uns nicht gut, ne, wenn ich jetzt so an die Hitze hier denke, die wir hatten,
0: richtig,
2: haben wir auch keinen Bock, so Sachen zu machen.
0: Genau.
2: Und es wird der November kommen, wo es grau ist, wo es regnet, da machen wir nicht darum,
0: und das, ja, da dürfen und eben, wir. Und da freuen wir uns doch dann auch drauf. Wenn man so sagt, mein Gott, da muss ich jetzt die Duftkerzen nochmal aussortieren. Dann ist das so.
2: Unbedingt.
0: Ursula, vielen, vielen Dank für deine Tipps heute und wir hören uns natürlich nächste Woche wieder.
2: Bis dann. Tschüss.

0: 5.53 Uhr damit. Seit gestern gilt an allen deutschen Bahnhöfen offiziell ein Alkoholverbot der Deutschen Bahn. Mehr dazu gibt's gleich hier bei uns in den Radio Paloma Nachrichten um 6 Uhr. Und bis dahin checken wir natürlich noch, was dieser 2. September für uns alle bereithält. Hier ist der Blick in die Sterne für Sie.
1: 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Widder.
2: Sie bringen eine bestimmte Sache flott voran. Jetzt schaffen Sie es, Ihre Energien, Ihre Kraft auf ein einziges Ziel zu bündeln. Gut so.
1: Stier.
2: Sie haben viel zu tun, aber alles zieht sich schleppend dahin. Sie brauchen absolute Ruhe.
1: Zwillinge.
2: Sie dürfen ruhig etwas riskieren. Sie haben ein gutes Gespür. Ihre Familie kann stolz auf Sie sein.
1: Krebs.
2: Sie werden heute immer wieder abgelenkt. Sport hilft Ihnen dabei zu entspannen und den Stress wieder loszuwerden.
1: Löwe.
2: Termine sind schnell abgewickelt, da Sie klar strukturiert sind. Sie genießen Ihr trautes Heim, die gemütliche Atmosphäre.
1: Jungfrau.
2: Jetzt kommen Sie mit Ihren gewohnten Tätigkeiten am besten voran. Sie sind sogar schneller als andere. Ihr Partner überrascht Sie.
1: Waage.
2: Es geht auf das Wochenende zu und Sie freuen sich auf ein Treffen mit alten Bekannten. Es gibt viel zu erzählen.
1: Skorpion.
2: Ab der zweiten Tageshälfte wird es ruhiger. Jetzt heißt es wieder Finger weg von Vertragsabschlüssen. Eine Massage löst Ihre Verspannungen.
1: Schütze.
2: Sie haben eine Menge neuer Ideen und setzen diese auch bald um. Außerdem treffen Sie interessante Menschen, die Ihnen gut tun.
1: Steinbock.
2: Machen Sie sich selbst eine Freude und kaufen Sie sich etwas Schönes. Jetzt wählen Sie weder nach Geldbeutel noch aus Vernunftsgründen. Lassen Sie die Freude am Schönen und den guten Geschmack entscheiden.
1: Wassermann.
2: Sie haben den Überblick und lassen sich nicht aus dem Konzept bringen. Genießen Sie den Abend im Kreise Ihrer Familie oder mit Freunden.
1: Fische.
2: Zurückhaltung ist nicht angebracht. Sie überzeugen andere von Ihren Ideen und Vorhaben. Das freut Sie sehr.
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1: Ich bin Katrin Müller. Der russische Präsident Putin hat deutsche Strafmaßnahmen gegen Russland nach dem Vorfall mit einer Sprengstoffdrohne auf dem Flughafen Leipzig-Halle als schweren Fehler bezeichnet. Wo sind die Beweise, fragte er. Außenminister Wadefuhl will heute in Irland seine EU-Kollegen über die bisherigen Erkenntnisse informieren.
2: Die Beweise sind eindeutig, so sieht das auch NATO-Generalsekretär Rutte. Er will heute mit EU-Kommissionspräsidentin von der Leyen über das Thema reden. Auch der NATO-Rat in Brüssel wird sich damit befassen. Die Bundesregierung will als Reaktion auf den versuchten Sprengstoffanschlag unter anderem das russische Konsulat in Bonn schließen, auch ein russisches Kulturinstitut hier in Berlin, außerdem russische Diplomaten ausweisen. Moskau will darauf mit ähnlichen Maßnahmen reagieren. Thomas Thonfeld, Berlin.
1: Die Bundesregierung will heute die Reform der Einkommensteuer auf den Weg bringen. Die Reform soll besonders Familien mit Kindern und Steuerpflichtige mit niedrigen und mittleren Einkommen entlasten.
3: Kern der Reform, ein höherer Grundfreibetrag, ab dem überhaupt erst Einkommensteuer gezahlt werden muss, ein später greifender Spitzensteuersatz und die Erhöhung des Kindergelds bis 2028 auf 272 Euro pro Monat und Kind. Die Entlastungen summieren sich dann auf 10 Milliarden Euro jährlich. Wie wird das Ganze bezahlt? Die Reichensteuer soll etwas früher greifen und es wird eine zweite Stufe, die sogenannte Superreichensteuer, eingeführt. Der Industrieverband sagt, dass Unternehmer durch diese Reform nicht entlastet, sondern zusätzlich belastet werden. Uli Reitinger, Berlin.
1: Die deutsche Marine will die Reichweite ihrer Raketen deutlich vergrößern. Eine Fregatte hatte im Nordatlantik einen zuvor geheim gehaltenen Test des israelischen Raketensystems LoRa erfolgreich abgeschlossen. Das teilte ein Sprecher mit. Nun sollen Pläne für eine Beschaffung der Waffen mit einer Reichweite von mehr als 500 Kilometern vorangebracht werden. Die ballistische Rakete wurde in Israel entwickelt und produziert. Mit der Ehrung des Hollywood-Stars George Clooney starten am Abend die Filmfestspiele in Venedig. Der 65-Jährige erhält den Goldenen Löwen für sein Lebenswerk. Zu den angekündigten Stars gehören außerdem Oasis. Über die Musiker läuft eine Doku im Nebenprogramm. Außerdem werden Robert Pattinson, Penelope Cruz, Pamela Anderson und Orlando Bloom erwartet. Zum Wetter, die aktuelle Vorhersage des Deutschen Wetterdienstes. Im Norden und Nordwesten bleibt es eher nass, ansonsten gibt es einen meist trockenen Sonne-Wolken-Mix bei Höchstwerten zwischen 19 und 26 Grad. Auch morgen bleibt es vom Norden bis in die Mitte bewölkt und teils regnerisch bei Temperaturen bis 23 Grad. Im Süden wird es dagegen heiter und trocken bei Werten bis 28 Grad.
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4: Guten Morgen, wir haben es 3:06 heute am Mittwoch, am 2. September. Ja, und seit gestern sind wir ja ganz offiziell, meteorologisch gesehen zumindest, im Herbst. Wobei wettertechnisch fühlt sich das natürlich noch nicht so an. Ja, also das fühlt sich ja schon irgendwie noch nach Sommer an. Aber dieser Herbstanfang ist ein guter Anlass, um sich schon mal so ein bisschen vorzubereiten auf das, was da nämlich kommt in den nächsten Wochen und welche To-Dos auf jeden Fall abgehakt werden sollten, bevor dann der richtige Herbst hier bei uns Einzug erhält. Das checken wir gleich hier bei uns nach Thomas Anders zusammen mit Florian Silbereisen und jetzt Norman Langen. Hier ist Isabella.

0: Anders und Florian Silbereisen hier auf Radio Paloma, 100% deutscher Schlager. Wir haben es 10 nach 6. Ja, und seit gestern sind wir ganz offiziell, meteorologisch zumindest, im Herbst angekommen. Obwohl wettertechnisch, ja, ist es ja eigentlich noch nicht so sonderlich herbstlich, ne? Es ist noch angenehm warm, aber nichtsdestotrotz, die kalte Jahreszeit, die steht uns bevor. Und jetzt ist die perfekte Zeit, um sich darauf vorzubereiten. Es gibt nämlich so ein paar To-Dos, die sollte man auf jeden Fall auf dem Schirm haben. Und welche das im Einzelnen sind, das besprechen wir mit Thomas Bremser aus der Radio Paloma Redaktion. Einen schönen guten Morgen.
1: Guten Morgen.
0: So Thomas, jetzt ist alles noch angenehm draußen. Stellt sich so die Frage, bevor es jetzt draußen wirklich zum ersten Mal richtig knackig kalt wird, was sollte ich da zum Beispiel als Hausbesitzer noch erledigt haben?
1: Ich sollte unbedingt prüfen, ob die Regenrinnen an meinem Haus wirklich frei sind. Verstopfen etwa Laub und Schmutz die Rinne, staut sich das Wasser im Inneren. Mhm. Und das kann bei Minusgraden dazu führen, dass das Wasser im Rohr friert und das Rohr im schlimmsten Fall platzt. Genau darum sollten wir im Herbst auch den Zulauf aller Wasserleitungen im Außenbereich absperren. Mhm. Experten raten, das Rohr zu leeren und das Ventil geöffnet zu lassen. Dadurch werden die Dichtungen weniger stark strapaziert.
0: Ja, und der erste Nachtfrost, der kommt dann meistens ziemlich überraschend. So, aber es kann ja im Herbst nicht nur kalt werden, sondern auch sehr, sehr stürmisch. Was sollte ich da bei meinem Grundstück beachten?
1: Gebrochene Dachziegel können schnell zum echten Risiko werden, denn ein starker Sturm kann in dem Fall leichter Teile des Daches abdecken. Mhm. Ich sollte also, soweit das möglich ist, einen Blick nach oben auf mein Hausdach werfen. Wenn ich dort Lücken erkenne oder heruntergefallene Ziegel, sind Experten gefragt. Mhm. Die raten übrigens dazu, zusätzliche Dachklammern einbauen zu lassen. Die sind bei neuen Dächern Standard, bei alten können sie unkompliziert nachgerüstet werden.
0: Mhm. Kostet dann am Ende natürlich dann auch, wenn man dann die ganzen Dachziegel ersetzen muss. Thomas, noch ein anderes Thema, gar nicht nur für Hausbesitzer, sondern grundsätzlich für uns alle, ist das Thema Fensterputz. Kennen wir eigentlich vom Herbst nicht so, aber warum sollten wir denn gerade jetzt die Fenster nochmal richtig sauber machen?
1: Wenn ich neben den Fenstern noch die Dichtungen reinige, kann ich langfristig vermeiden, dass sie porös werden und die Heizungswärme nach draußen entweicht. Mhm. Und ich kann auch gleich testen, ob die Fenster weitestgehend dicht sind. Mit dem Papiertest. Beim Schließen des Fensters einfach ein Papier zwischen Dichtung und Fensterrahmen einklemmen, lässt es sich leicht herausziehen. Obwohl das Fenster zu ist, spricht das für undichte Fenster. Mhm. Dann sollte ich eine Firma beauftragen.
0: Okay, gut zu wissen. Hat man jetzt auch, wie gesagt, noch ganz entspannt Zeit. So, und wofür man jetzt auch noch Zeit hat, ist, seine Heizung mal wieder zu checken, weil die haben wir jetzt im besten Fall ein halbes Jahr nicht laufen lassen. Was sollte ich davor abmachen?
1: Wenn ich meine Zimmer im Sommer umgestellt habe oder neue Möbel gekauft habe, sollte ich checken, ob alle Heizkörper auch frei stehen. Denn Vorhänge und Möbel können dazu führen, dass sich die Wärme staut. Mhm. Ich muss dann länger und mehr heizen, um den Raum zu erwärmen. Beim Rundgang kann ich dann auch gleich den Staub von den Heizungen wischen. Hat er sich nämlich zwischen den Lamellen festgesetzt, bremst das die Luftzirkulation im Heizkörper. Die Wärme wird dann etwas schlechter im Raum verteilt.
0: So, und am Ende lohnt sich das alles für unser Portemonnaie. Und was man jetzt auch schon gut machen kann, ist vielleicht schon mal so langsam beim Autohaus anfragen, wie es denn aussieht mit einem Termin für einen Reifenwechsel, weil wir wissen alle, im Oktober, ja, da wollen wir dann alle einen Termin haben. Und dann ist es plötzlich November oder Dezember und wir haben immer noch Sommerreifen drauf. So, wir schauen mal auf die Uhr. Wir haben es 6:13 und 2028. Zugegeben, das ist noch eine Weile hin, aber da ist für Micky Krause ein ganz besonderes Jahr. Warum? Das erfahren Sie gleich hier bei uns in den Radio Paloma Star News. Die gibt's nach Joelina Drews und jetzt Gigi Anderson. Hier ist Mädchen, Mädchen. Schönen guten Morgen.

0: Julina Drews hier auf Radio Paloma, 100% deutscher Schlager zum Start in diesen Mittwochmorgen. Wir haben es gleich 20 nach 6 und ich glaube, jeder von uns kennt das. Wenn ein Brief vom Finanzamt ins Haus flattert, dann versteht man eigentlich irgendwie nur Bahnhof. Also ich gucke immer, muss ich irgendwas bezahlen oder bekomme ich irgendwas wieder oder ist alles in Ordnung? Und der Rest, naja, der ist für mich so ein bisschen fachchinesisch. Aber das soll sich jetzt ändern, denn der Bund und die Länder, die haben jetzt ein neues Projekt gestartet, das fachchinesisch gerade im Bereich vom Finanzamt in einfache, verständliche Sprache umwandeln soll. Claudia Wächter aus der Radio Paloma Redaktion weiß mehr dazu.
1: Kein Fluchen mehr, kein Hä? Stattdessen klare Sätze, kurze Infos und ein freundlicher Ton klingt wie ein Traum. Wir sollen auf Anhieb verstehen, was das Finanzamt von uns will. Also nichts mehr mit gemäß, Paragraph, Absatz und so weiter. Die Verbesserungen mithilfe eines Sprachmodells sollen ab sofort bundesweit umgesetzt werden. Begründung, verständliche Sprache sei die Voraussetzung dafür, dass wir dem Staat vertrauen.
0: Tja, aber wenn man dann so seine Steuererklärung oder sowas sieht, ja, also der Schmerz bleibt da, aber wir verstehen es jetzt immerhin.
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0: Und heute Morgen geht es um Micky Krause.
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0: So, und da schauen wir schon mal aufs Jahr 2028. Zugegeben, das ist noch eine ganze Weile hin. Trotzdem sollten wir das auf dem Schirm haben, denn Micky Krause feiert 2028 sein 30-jähriges Bühnenjubiläum und dafür geht er auf große Jubiläumstour. Krause kommt, heißt die. Insgesamt 9 Termine sind da geplant. Los geht's am 4. November 2028 und die Tour ist insofern was Besonderes, weil es zu jedem einzelnen Konzert, also in jeder Show, einen neuen anderen Überraschungsgast geben wird. Und das sind Leute, die Micky schon lange begleiten. Naja, und da überlege ich mal so, also ich könnte mir fast vorstellen, DJ Ötzi wird mit dabei sein, Florian Silbereisen wird dabei sein und sicherlich auch noch der ein oder andere Überraschungsgast. Und der Ticketvorverkauf, der ist sogar schon gestartet. Die Tickets, die gibt's ab sofort bei Eventim.
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Sonja Liebing, komm und tu's hier auf Radio Paloma, 100% deutscher Schlager zum Start in diesem Mittwochmorgen. Wir haben 6.26 Uhr und der Drohnenvorfall am Leipziger Flughafen zieht nun weitere politische Kreise. Mehr dazu gibt's gleich hier bei uns in den Radio Paloma Nachrichten.

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1: Ich bin Katrin Müller. Der russische Präsident Putin hat deutsche Strafmaßnahmen gegen Russland nach dem Vorfall mit einer Sprengstoffdrohne auf dem Flughafen Leipzig-Halle als schweren Fehler bezeichnet. Wo sind die Beweise, fragte er. Außenminister Wadefuhl will heute in Irland seine EU-Kollegen über die bisherigen Erkenntnisse informieren.
2: Die Beweise sind eindeutig, so sieht das auch NATO-Generalsekretär Rutte. Er will heute mit EU-Kommissionspräsidentin von der Leyen über das Thema reden. Auch der NATO-Rat in Brüssel wird sich damit befassen. Die Bundesregierung will als Reaktion auf den versuchten Sprengstoffanschlag unter anderem das russische Konsulat in Bonn schließen, auch ein russisches Kulturinstitut hier in Berlin, außerdem russische Diplomaten ausweisen. Moskau will darauf mit ähnlichen Maßnahmen reagieren. Thomas Thonfeld, Berlin.
1: Die Bundesregierung will heute die Reform der Einkommensteuer auf den Weg bringen. Die Reform soll besonders Familien mit Kindern und Steuerpflichtige mit niedrigen und mittleren Einkommen entlasten.
3: Kern der Reform, ein höherer Grundfreibetrag, ab dem überhaupt erst Einkommenssteuer gezahlt werden muss, ein später greifender Spitzensteuersatz und die Erhöhung des Kindergelds bis 2028 auf 272 Euro pro Monat und Kind. Die Entlastungen summieren sich dann auf 10 Milliarden Euro jährlich. Wie wird das Ganze bezahlt? Die Reichensteuer soll etwas früher greifen und es wird eine zweite Stufe, die sogenannte Superreichensteuer, eingeführt. Der Industrieverband sagt, dass Unternehmen durch diese Reform nicht entlastet, sondern zusätzlich belastet werden. Uli Reitinger, Berlin.
1: Die deutsche Marine will die Reichweite ihrer Raketen deutlich vergrößern. Eine Fregatte hatte im Nordatlantik einen zuvor geheim gehaltenen Test des israelischen Raketensystems LORA erfolgreich abgeschlossen. Das teilte ein Sprecher mit. Nun sollen Pläne für eine Beschaffung der Waffen mit einer Reichweite von mehr als 500 Kilometern vorangebracht werden. Die ballistische Rakete wurde in Israel entwickelt und produziert. Mit der Ehrung des Hollywood-Stars George Clooney starten am Abend die Filmfestspiele in Venedig. Der 65-Jährige erhält den Goldenen Löwen für sein Lebenswerk. Zu den angekündigten Stars gehören außerdem Oasis. Über die Musiker läuft eine Doku im Nebenprogramm. Außerdem werden Robert Pattinson, Penelope Cruz, Pamela Anderson und Orlando Bloom erwartet. Zum Wetter, die aktuelle Vorhersage des Deutschen Wetterdienstes. Im Norden und Nordwesten bleibt es eher nass, ansonsten gibt es einen meist trockenen Sonne-Wolken-Mix bei Höchstwerten zwischen 19 und 26 Grad. Auch morgen bleibt es vom Norden bis in die Mitte bewölkt und teils regnerisch bei Temperaturen bis 23 Grad. Im Süden wird es dagegen heiter und trocken bei Werten bis 28 Grad.
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4: Guten Morgen, wir haben es kurz nach 6:30 heute am Mittwoch, am 2. September. 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

0: Kibo um 20 vor 7. Guten Morgen.
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0: Ja, fast 70% der Deutschen trinken jeden Morgen Kaffee. Kein Wunder, er macht wach und er soll sogar gesund sein. Und jetzt schwappt ein neuer Trend aus den USA zu uns. Und da geht's auch um Kaffee, allerdings um grünen Kaffee. Und was es mit dem auf sich hat, das klären wir heute Morgen mit Frau Dr. Grit Kittelmann von der Verbraucherzentrale Berlin. Guten Morgen.
2: Hallo, guten Morgen.
0: So, grüner Kaffee ist nicht etwa ein Getränk, also wie man jetzt vielleicht denken könnte, wie von Matcha oder sowas, sondern es ist eigentlich ein Nahrungsergänzungsmittel. Was genau ist denn das aber, grüner Kaffee?
2: Ja, grüner Kaffee nennt man ungeröstete Bohnen. Nach dem Pflücken wird die Kaffeefrucht also nur getrocknet und geschält. Mhm. Grüner Kaffee ist gemahlen erhältlich, den brühen Sie dann wie den herkömmlichen auf. Und Nahrungsergänzungsmittel, haben Sie gerade schon erwähnt, enthalten grünen Kaffee als Extrakt.
0: Okay, ich muss ja ehrlich sagen, gerade in der Abnehmindustrie oder wenn man irgendwie abnehmen möchte, ist einem das mit Sicherheit schon mal untergekommen. Denn was soll denn grüner Kaffee können?
2: Ja, beim Abnehmen, genau. In einem Versuch mit Mäusen hemmte er die Aufnahme von Glucose ins Blut und hielt so den Blutzuckerspiegel tatsächlich niedrig.
0: Okay, das sind die Mäuse. Was sagt denn aber die Studienlage zu den Menschen? Wirkt er denn tatsächlich?
2: Ja, also wissenschaftlich belegt sind die meisten zugeschriebenen positiven Wirkungen leider nicht. Mhm. Der Trend rund um grünen Kaffee ist eher so eine kostspielige Modeerscheinung, die mehr verspricht, als sie tatsächlich kann. Und wer langfristig gesund bleiben oder seine Gesundheit einfach verbessern möchte, der sollte auf eine ausgewogene Ernährung und ausreichend Bewegung achten.
0: Okay, das ist sowieso immer das Beste. Nichtsdestotrotz, wir wissen alle, wie es ist, ne? Manchmal versetzt auch der Kopf irgendwie Berge. Und ich meine, bei den Mäusen gab es ja durchaus eine Tendenz. Wenn ich das jetzt ausprobieren möchte, worauf sollte ich da beim Kauf und der Einnahme achten?
2: Also die Verbraucherzentrale rät eher vom Kauf ab.
0: Okay.
2: Das muss man ganz klar so sagen.
0: Okay, gut. Das sind ganz eindeutige Worte. Also nichts damit grünen Kaffee. Wir bleiben beim normalen braunen Kaffee. Ja, im schön frisch gebrühten zum Start in den Tag. Frau Kittelmann, vielen Dank für die Hinweise und die Tipps. Und wir hören uns nächste Woche wieder.
2: Gerne, bis dann.
0: Ciao.
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0: Daniel Johnson, ich träum dich hier auf Radio Paloma, 100% deutscher Schlager. Die neuen deutschen Schlager, die hören Sie hier bei uns immer zuerst. Wir haben es gleich 10 vor 7. Der Drohnenvorfall am Leipziger Flughafen zieht nun weitere politische Kreise. Mehr dazu gibt's gleich hier bei uns in den Radio Paloma Nachrichten um 7. So, und heute ist ein besonderer Tag. Wir schauen mal nach Venedig, denn da startet heute Abend das berühmte Filmfestival. Und es bietet natürlich wie immer große Namen, aber auch brisante Themen. Und es gab vorher schon Trubel bei der Eröffnungspressekonferenz, also bevor das Festival überhaupt losgegangen ist. Claudia Wächter aus der Radio Paloma Redaktion weiß mehr dazu.
1: Grund für das Hickhack war wohl ein Film über den Gaza-Krieg. Es ging also um Politik und mögliche Proteste. Nun ist aber alles geklärt hier. Nun geht's um Showbiz, kreischende Fans am Canal Grande. Denn im Anmarsch sind George Clooney, die Oasis-Brüder, die deutsche Regielegende Herzog. Aber vor allem warten hier nun alle auf Robert Pattinson und die Premiere von Primetime.
0: Ja, und das waren ja noch längst nicht alle. Also Penelope Cruz, Selena Gomez, Pamela Anderson. Die sind wirklich alle mit dabei. Also das wird ein Star-Aufgebot. Und für alle, die jetzt vielleicht gerade in Venedig Urlaub machen, also da muss man sich ab heute wirklich einstellen auf Stau auf den Booten, denn es sind mindestens genauso viele Paparazzi in der Stadt wie Stars.
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1: Ich bin Katrin Müller. Die schweren Spannungen zwischen Berlin und Moskau haben sich infolge des gescheiterten Angriffs mit einer Sprengstoffdrohne am Flughafen Leipzig-Halle nochmals deutlich verschärft. Russlands Präsident Putin bezeichnete die deutschen Strafmaßnahmen gegen sein Land als schweren Fehler und sprach von Beweisfälschung. Heute befassen sich auch NATO und EU mit dem Drohnenvorfall, für den die Bundesregierung Moskau verantwortlich macht. Beim EU-Außenministertreffen in Irland werden erste Beratungen zu einer möglichen europäischen Reaktion erwartet. Finanzminister Klingbeil sitzt wegen eines Schadens an seinem Regierungsflieger in den USA fest. Ein technisches Problem verhindere den Start der Maschine, hieß es aus der Delegation.
2: Eine ungeplante Nacht im Hotel und eine verpasste Kabinettssitzung in Berlin. Der politische Schaden ist überschaubar, aber es ist nicht der erste Zwischenfall mit einem Regierungsflieger in der jüngeren Vergangenheit. Ähnliche Probleme gab es zuletzt im vergangenen November. Außenminister Wadephul musste wegen eines Defekts am Vereisungsschutz bei einem Bundeswehr A350 auf einen Linienflug umsteigen. Ein Jahr davor saß der damalige Wirtschaftsminister Habeck in Lissabon fest. 2023 musste wegen technischer Probleme die Pazifikreise von Ex-Außenministerin Baerbock abgebrochen werden, nach gleich 2 Pannen in Abu Dhabi. Thomas Bleskin, Nachrichtenredaktion.
1: Die Fahrradbranche in Deutschland macht weiter Verluste. Im vergangenen Jahr schrumpfte der Umsatz um etwa 7% auf 25 Milliarden Euro. Das zeigen Daten des Verbands Zukunft Fahrrad. Und immer mehr Beschäftigte verlassen die Branche.
3: In der Corona-Pandemie sind unglaublich viele Fahrräder verkauft worden. Deshalb wurden damals viel zu viele Räder produziert. Und die stehen jetzt in den Lagern und müssen billiger verkauft werden. Das gilt vor allem bei E-Bikes, die mittlerweile für über 80% der Erlöse stehen. Außerdem macht billige Konkurrenz aus China der Branche zu schaffen. Die Nachfrage ist aber nach wie vor groß, neben E-Bikes vor allem bei Rennrädern und Gravelbikes. Thomas Bremser, Nachrichtenredaktion.
1: Der lange an der deutschen Ostseeküste festsitzende und später verendete Buckelwal Timmy beschert der Staatsanwaltschaft weiterhin Arbeit. Bei der Staatsanwaltschaft Schwerin seien eine Vielzahl von Strafanzeigen im Zusammenhang mit dem Tier eingegangen, teilte die Behörde mit. Im Wesentlichen gehe es um Vorwürfe wegen des Verstoßes gegen das Tierschutzgesetz, gegen das Bundesnaturschutzgesetz sowie wegen unterlassener Hilfeleistung, hieß es. Zum Wetter, die aktuelle Vorhersage des Deutschen Wetterdienstes. Im Norden und Nordwesten bleibt es eher nass, ansonsten gibt es einen meist trockenen Sonne-Wolken-Mix bei Höchstwerten zwischen 19 und 26 Grad. Auch morgen bleibt es vom Norden bis in die Mitte bewölkt und teils regnerisch bei Temperaturen bis 23 Grad. Im Süden wird es dagegen heiter und trocken bei Werten bis 28 Grad.
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4: Guten Morgen, wir haben es 3:07 heute am Mittwoch, am 2. September. Ich wünsche Ihnen einen schönen Start in den Morgen. So, und seit gestern sind wir ganz offiziell drin im meteorologischen Herbst. Und ich als Gartenbesitzerin muss auch sagen, ich merke das auch schon langsam. Also die Luft verändert sich schon und auch so die Pflanzen, ja, die fahren alle schon so ein bisschen zurück und stellen sich auf die kommenden Monate ein. Was aber ein bisschen schade ist, weil eigentlich wollen wir ja die Blütenpracht so lang wie möglich erhalten und uns eigentlich noch gar nicht vom Sommer verabschieden. Und wie wir das ganz einfach auch hinkriegen auf Balkon und im Garten, das checken wir gleich mal hier bei uns nach Andreas Martin und jetzt Maria Voskania. Hier ist erster, letzter Kurs.

0: Andreas Martin hier auf Radio Paloma, 100% deutscher Schlager. Wir haben 7 Uhr und 10 Minuten. Ja, und gerade wenn nachmittags die Sonne so scheint und es noch richtig schön warm ist, dann kann man es eigentlich gar nicht glauben, dass wir meteorologisch jetzt zumindest im Herbst angekommen sind. Und auch wenn wir es natürlich hier und da schon merken an manchen Pflanzen, an manchen Bäumen, wir wollen ja den Sommer jetzt noch gar nicht verabschieden. Und das müssen wir vielleicht auch gar nicht, denn mit so ein paar Tipps können wir die blühende Jahreszeit doch ein bisschen verlängern. Und wie die aussehen, das besprechen wir jetzt mit Diana Kramer aus der Radio Paloma Redaktion. Einen schönen guten Morgen.
1: Schönen guten Morgen.
0: So, Diana, eigentlich würde man das gar nicht denken, dass man jetzt im Herbst auch noch für eine Blütenpracht sorgen kann. Wofür ist denn jetzt aber vielleicht genau der richtige Zeitpunkt im Garten oder auf dem Balkon?
1: Also eigentlich zeigt sich jetzt, was zu tun ist, denn durch die langen und teils trockenen Sonnenphasen sind viele Blumen schlichtweg verblüht. Mhm. Heißt aber nicht, dass sie schon durch sind mit der Saison. Wer zum Beispiel im Urlaub war und nun vor vielen welken Blüten steht, man kann bis in den September rein verblühte Rosenblüten abschneiden und hat dadurch gute Chancen, dass die weit bis in den Herbst hinein noch mal einiges an Blüten nachschieben. Mhm. Das ist ja zum Beispiel auch bei Lavendel so. Der blüht oft kräftig noch ein zweites Mal, wenn die trockenen Blüten entfernt werden und die Pflanzen so Kraft für die neuen Triebe haben.
0: Ja, das habe ich tatsächlich noch gar nicht erledigt. Wenn ich es jetzt aber weiter blühend haben möchte, wie du sagst, bis in den Herbst hinein, was rätst du da?
1: Ja, jetzt im Herbst wird es vielleicht nicht mehr so knallig bunt, aber trotzdem wunderschön in den typischen Herbstfarben, vor allem Rot und Orange. Mhm. Heidekraut zum Beispiel macht sich super in Kästen und Kübeln. Das gibt es ja in ganz vielen Farben und Formen oder alle Arten von Chrysanthemen. Die beiden kann man auch wunderbar zusammen in Kästen arrangieren. Mhm. Und man hat auch bis in den Winter hinein was davon, wenn sie geschützt stehen. Und rotes Heidekraut zum Beispiel kann man dann auch ab dem Advent prima mit Tannenzweigen oder Zapfen ergänzen und hat dann gleich eine wunderschöne Weihnachtsdeko.
0: Das stimmt natürlich. Ja. Und die Heide, die blüht in voller Pracht. Jetzt am Wochenende war ja erst Heideblütenfest. So, aber wir wollen jetzt noch gar nicht irgendwie großartig an Weihnachten oder sowas denken. Was ist denn vielleicht noch ganz typisch jetzt im Herbst für den Garten oder den Balkon?
1: Also auch wenn die Tage jetzt noch sehr sonnig und warm sind, unsere Pflanzen brauchen jetzt nicht mehr ganz so viel Wasser. Das merken wir zum Beispiel, wenn wir morgens über Gras gehen, das ist feucht. Mhm. Hier kann man also etwas zurückfahren beim Gießen. Am besten einfach gucken oder testen, wie trocken der Boden ist. Und es ist jetzt auch Pflanzzeit, zum Beispiel für Erdbeeren, um im nächsten Jahr schon die ersten Früchte zu ernten. Und wenn jetzt langsam das Laub fällt, dann einfach schon mal dran denken, dass das super für Igel ist, aber auch zum Abdecken junger Pflanzen, wie den Erdbeeren dann im Winter. Also ruhig zusammenkehren, aber nicht unbedingt entsorgen.
0: So, also das heißt, wir brauchen gar nicht so traurig sein, dass der Sommer jetzt endet. Wir können uns schon mal wieder vorbereiten auf den kommenden Frühling und auf eine neue Blütenpracht. Vielen Dank für deine Tipps, Diana Kramer aus der Radio Paloma Redaktion.
1: Ja, gerne. Viel Spaß.
0: So, und damit haben wir es 7 Uhr und 13 Minuten heute am Mittwochmorgen, am 2.9. Und der Stefan, der sagt ja immer so schön, der Beschiss lauert überall. Und eigentlich sind wir es ja gewohnt, dass gerade online immer ganz, ganz viel Mist gemacht wird. Geht aber auch tatsächlich in der analogen Welt, wie Tim Peters jetzt am eigenen Leib erfahren hat. Mehr dazu gibt's gleich hier bei uns in den Radio Paloma Star News nach der ganz neuen Nummer von Matthias Reim. Und jetzt Anna-Maria Zimmermann.

0: Matthias Reim hier auf Radio Paloma, 100% deutscher Schlager aus meinem Kopf. Die neuen deutschen Schlager, die hören Sie hier bei uns immer zuerst. Starten Sie gut in Ihren Mittwoch. Wir haben es 7:20 und wir sind ja nun jetzt seit gestern offiziell im Herbst angekommen. Merken wir nicht nur wettertechnisch oder daran, dass alle über den Herbst reden, sondern wir merken es tatsächlich auch daran, dass jetzt wieder die Zeit der großen Galaabende losgeht. Diese Woche schon mit der Verleihung der Goldenen Henne und nächste Woche am 9. September haben wir dann den Deutschen Fernsehpreis und da wird dann Peter Klöppel, der Nachrichtensprecher Peter Klöppel, für sein Lebenswerk ausgezeichnet. Ja, der 67-Jährige prägte ja den deutschen TV-Journalismus wirklich über Jahrzehnte und wie kein anderer. Also von 1992 bis 2024 hat er einfach insgesamt 4.580 Ausgaben von RTL aktuell moderiert. Also das muss ihm erstmal einer nachmachen. Ja, und genau deswegen bekommt er da jetzt den Preis fürs Lebenswerk verliehen. Und ich bin jetzt tatsächlich mal sehr gespannt, ob sich Peter Klöppel denn dann auch wirklich freuen wird, wenn er diesen Preis bekommt. Man muss nämlich dazu sagen, dass mit diesem Fernsehpreis, das ist jetzt so ein bisschen spät. Also da ist man spät dran, denn schon vor 2 Jahren hat ja Peter Klöppel eine Auszeichnung bekommen und zwar einen Eintrag ins Guinness-Buch der Weltrekorde für den am längsten arbeitenden Nachrichtensprecher. Und jetzt muss ich Sie mal fragen, was klingt cooler? Ich habe einen Fernsehpreis oder ich halte den Weltrekord?
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0: Und heute Morgen geht es um Tim Peters. Sagt der Stefan immer so schön, der Beschiss lauert wirklich überall. Besonders Schlagerstars und ihre Fans sind immer wieder Opfer von Betrügereien, gerade im Internet. Sei es, dass irgendwie Fake-Accounts angelegt werden oder Künstler für tot erklärt werden. Tja, und jetzt gibt es scheinbar eine völlig neue Masche, die hat tatsächlich diesmal gar nichts mit dem Internet zu tun und die ist so glaubwürdig, dass selbst Tim Peters als Betroffener es gar nicht so richtig fassen kann.
3: Jo Leute, ab sofort gibt es eine Biografie über mich. Ich habe diese Biografie aber nie selber geschrieben, geschweige denn, habe ich erlaubt, dass man eine Biografie schreibt. Aber ich habe mir das Buch aus Neugier trotzdem mal geholt und wir blättern jetzt mal zusammen da rein.
4: Das gute Werk heißt Der Mann hinter den Hits, die Biografie über Tim Peters und das sind so knapp 300 Seiten.
3: Wird eben über mein Leben geschrieben, über meine Kindheit, über meinen ersten Song und über ganz viele Songs, die ich geschrieben habe. Viele Sachen stimmen, aber auch ganz viele Sachen stimmen nicht und sind so ein bisschen an den Haaren herbeigezogen. Schlecht recherchiert, weil ich mir da gedacht habe, ey, das sollst du mal erlebt haben. Ich möchte euch aber sagen, das ist nicht von mir, das habe ich nicht selber geschrieben, also das ist jetzt nichts Offizielles.
4: Alle Texte und Bilder sind urheberrechtlich geschützt und sie dürfen nicht in irgendeiner Form ohne schriftliche Genehmigung des Verlages reproduziert werden.
3: Jetzt frage ich mich, lieber Verlag, und darf man das einfach? Ist das erlaubt?
0: So, also ich habe das nochmal gegoogelt und die Gesetzeslage ist da ziemlich eindeutig. Also nein, das darf man auf gar keinen Fall. Das ist hochgradig illegal. Ja, wer genau diese Biografie geschrieben hat, das ist nicht so richtig bekannt. Ja, aber man sieht es wirklich, also ich muss den Stefan nochmal zitieren, der Beschiss lauert überall.
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Joey Heindle und schwer zu erklären zum Start in diesen Mittwoch. Wir haben 7.27 Uhr und der Drohnenvorfall am Leipziger Flughafen, der zieht nun weitere politische Kreise. Mehr dazu gibt's gleich hier bei uns in den Radio Paloma Nachrichten um 7:30 Uhr. Und bis dahin, Howard Carpendale, du fängst den Wind niemals ein.

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1: Ich bin Katrin Müller. Die schweren Spannungen zwischen Berlin und Moskau haben sich infolge des gescheiterten Angriffs mit einer Sprengstoffdrohne am Flughafen Leipzig-Halle nochmals deutlich verschärft. Russlands Präsident Putin bezeichnete die deutschen Strafmaßnahmen gegen sein Land als schweren Fehler und sprach von Beweisfälschung. Heute befassen sich auch NATO und EU mit dem Drohnenvorfall, für den die Bundesregierung Moskau verantwortlich macht. Beim EU-Außenministertreffen in Irland werden erste Beratungen zu einer möglichen europäischen Reaktion erwartet. Finanzminister Klingbeil sitzt wegen eines Schadens an seinem Regierungsflieger in den USA fest. Ein technisches Problem verhindere den Start der Maschine, hieß es aus der Delegation.
2: Eine ungeplante Nacht im Hotel und eine verpasste Kabinettssitzung in Berlin. Der politische Schaden ist überschaubar, aber es ist nicht der erste Zwischenfall mit einem Regierungsflieger in der jüngeren Vergangenheit. Ähnliche Probleme gab es zuletzt im vergangenen November. Außenminister Wadephul musste wegen eines Defekts am Vereisungsschutz bei einem Bundeswehr A350 auf einen Linienflug umsteigen. Ein Jahr davor saß der damalige Wirtschaftsminister Habeck in Lissabon fest. 2023 musste wegen technischer Probleme die Pazifikreise von Ex-Außenministerin Baerbock abgebrochen werden, nach gleich zwei Pannen in Abu Dhabi. Thomas Bleskin, Nachrichtenredaktion.
1: Die Fahrradbranche in Deutschland macht weiter Verluste. Im vergangenen Jahr schrumpfte der Umsatz um etwa 7% auf 25 Milliarden Euro. Das zeigen Daten des Verbands Zukunft Fahrrad. Und immer mehr Beschäftigte verlassen die Branche.
3: In der Corona-Pandemie sind unglaublich viele Fahrräder verkauft worden. Deshalb wurden damals viel zu viele Räder produziert. Und die stehen jetzt in den Lagern und müssen billiger verkauft werden. Das gilt vor allem bei E-Bikes, die mittlerweile für über 80% der Erlöse stehen. Außerdem macht billige Konkurrenz aus China der Branche zu schaffen. Die Nachfrage ist aber nach wie vor groß, neben E-Bikes vor allem bei Rennrädern und Gravelbikes. Thomas Bremser, Nachrichtenredaktion.
1: Der lange an der deutschen Ostseeküste festsitzende und später verendete Buckelwal Timmy beschert der Staatsanwaltschaft weiterhin Arbeit. Bei der Staatsanwaltschaft Schwerin seien eine Vielzahl von Strafanzeigen im Zusammenhang mit dem Tier eingegangen, teilte die Behörde mit. Im Wesentlichen gehe es um Vorwürfe wegen des Verstoßes gegen das Tierschutzgesetz, gegen das Bundesnaturschutzgesetz sowie wegen unterlassener Hilfeleistung, hieß es. Zum Wetter, die aktuelle Vorhersage des Deutschen Wetterdienstes. Im Norden und Nordwesten bleibt es eher nass, ansonsten gibt es einen meist trockenen Sonne-Wolken-Mix bei Höchstwerten zwischen 19 und 26 Grad. Auch morgen bleibt es vom Norden bis in die Mitte bewölkt und teils regnerisch bei Temperaturen bis 23 Grad. Im Süden wird es dagegen heiter und trocken bei Werten bis 28 Grad.
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4: Guten Morgen, wir haben es kurz nach 7:30 heute am Mittwoch, am 2. September. So, und wir feiern dieses Jahr gemeinsam Silvester, wenn Sie denn mögen. 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We'll be right back.

0: Erik Philippi hier auf Radio Paloma, 100% deutscher Schlager zum Start in diesem Mittwochmorgen. Wir haben 7.41 Uhr und die Bundesregierung, die bringt heute ein Gesetz auf den Weg, das vor allen Dingen den ganz kleinen Kindern zugutekommen soll. Es geht nämlich quasi um verpflichtende Sprachtests für alle Vierjährigen und um eine gezielte Förderung von Kindern in den Kitas. Was genau dahinter steckt, das weiß Uli Reitinger aus der Radio Paloma Redaktion.
1: Das Gesetz soll den kleinen Kindern den Übergang zur Grundschule erleichtern. Experten sagen, im Moment schleppen die Kinder und Jugendlichen Bildungsdefizite oft durch ihre gesamte Bildungslaufbahn. Das soll sich mit dem neuen Gesetz ändern. Mit den verpflichtenden, bundesweit einheitlichen Sprachtests, auch für Kinder, die nicht in die Kita gehen, sollen Probleme früh erkannt und direkt mit individuell passenden Hilfen entgegengewirkt werden. Mehr als 9 Milliarden Euro steckt der Bund bis 2034 in diese Bildungsoffensive.
0: Ja, also finde ich eine gute Sache und ich überlege gerade, wie das so gewesen wäre, wenn man mit mir damals diese Sprachtests gemacht hätte. Quasseln, ne, konnte ich schon immer gut. Hätte ich vielleicht ganz gut bestanden. Es sei denn, man hätte mich sowas gefragt wie, was ist 17 geteilt durch 4? Ich denke, da wäre ich sprachlos gewesen.
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0: Bodensteiner, Ciao Ciao Amore, hier auf Radio Paloma, 100% deutscher Schlager, der Mittwochmorgen. Wir haben es gleich 10 vor 8. Der Drohnenvorfall am Leipziger Flughafen Anfang August zieht nun weitere politische Kreise. Mehr dazu gibt's gleich hier bei uns in den Radio Paloma Nachrichten um 8 Uhr. Und bis dann checken wir natürlich noch, was dieser 2.9. für uns alle bereithält. Hier ist der Blick in die Sterne für Sie.
1: 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Widder.
2: Sie bringen eine bestimmte Sache flott voran. Jetzt schaffen Sie es, Ihre Energien, Ihre Kraft auf ein einziges Ziel zu bündeln. Gut so.
1: Stier.
2: Sie haben viel zu tun, aber alles zieht sich schleppend dahin. Sie brauchen absolute Ruhe.
1: Zwillinge.
2: Sie dürfen ruhig etwas riskieren. Sie haben ein gutes Gespür. Ihre Familie kann stolz auf Sie sein.
1: Krebs.
2: Sie werden heute immer wieder abgelenkt. Sport hilft Ihnen dabei zu entspannen und den Stress wieder loszuwerden.
1: Löwe.
2: Termine sind schnell abgewickelt, da Sie klar strukturiert sind. Sie genießen Ihr trautes Heim, die gemütliche Atmosphäre.
1: Jungfrau.
2: Jetzt kommen Sie mit Ihren gewohnten Tätigkeiten am besten voran. Sie sind sogar schneller als andere. Ihr Partner überrascht Sie.
1: Waage.
2: Es geht auf das Wochenende zu und Sie freuen sich auf ein Treffen mit alten Bekannten. Es gibt viel zu erzählen.
1: Skorpion.
2: Ab der zweiten Tageshälfte wird es ruhiger. Jetzt heißt es wieder Finger weg von Vertragsabschlüssen. Eine Massage löst Ihre Verspannungen.
1: Schütze.
2: Sie haben eine Menge neuer Ideen und setzen diese auch bald um. Außerdem treffen Sie interessante Menschen, die Ihnen gut tun.
1: Steinbock.
2: Machen Sie sich selbst eine Freude und kaufen Sie sich etwas Schönes. Jetzt wählen Sie weder nach Geldbeutel noch aus Vernunftsgründen. Lassen Sie die Freude am Schönen und den guten Geschmack entscheiden.
1: Wassermann.
2: Sie haben den Überblick und lassen sich nicht aus dem Konzept bringen. Genießen Sie den Abend im Kreise Ihrer Familie oder mit Freunden.
1: Fische.
2: Zurückhaltung ist nicht angebracht. Sie überzeugen andere von Ihren Ideen und Vorhaben. Das freut Sie sehr.
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1: Ich bin Katrin Müller. Der russische Präsident Putin hat deutsche Strafmaßnahmen gegen Russland nach dem Vorfall mit einer Sprengstoffdrohne auf dem Flughafen Leipzig-Halle als schweren Fehler bezeichnet. Außenminister Wadefuhl will heute in Irland seine EU-Kollegen über die bisherigen Erkenntnisse informieren.
2: Die Beweise sind eindeutig, so sieht das auch NATO-Generalsekretär Rutte. Er will heute mit EU-Kommissionspräsidentin von der Leyen über das Thema reden. Auch der NATO-Rat in Brüssel wird sich damit befassen. Die Bundesregierung will als Reaktion auf den versuchten Sprengstoffanschlag unter anderem das russische Konsulat in Bonn schließen, auch ein russisches Kulturinstitut hier in Berlin, außerdem russische Diplomaten ausweisen. Moskau will darauf mit ähnlichen Maßnahmen reagieren. Thomas Thonfeld, Berlin.
1: Die Bundesregierung bringt heute ein Gesetz auf den Weg, das vor allem den ganz kleinen Kindern zugutekommen soll. Im Kern geht es um verpflichtende Sprachtests für alle Vierjährigen und um eine gezieltere Förderung der Kinder in den Kitas.
3: Das Gesetz soll den Kleinkindern den Übergang zur Grundschule erleichtern. Experten sagen, im Moment schleppen die Kinder und Jugendlichen Bildungsdefizite oft durch ihre gesamte Bildungslaufbahn. Das soll sich mit dem neuen Gesetz ändern. Mit den verpflichtenden, bundesweit einheitlichen Sprachtests, auch für Kinder, die nicht in die Kita gehen, sollen Probleme früh erkannt und direkt mit individuell passenden Hilfen entgegengewirkt werden. Mehr als 9 Milliarden Euro steckt der Bund bis 2034 in diese Bildungsoffensive. Aus Berlin, Uli Reitinger.
1: Die deutsche Marine will die Reichweite ihrer Raketen deutlich vergrößern. Eine Fregatte hatte im Nordatlantik einen zuvor geheim gehaltenen Test des israelischen Raketensystems LoRa erfolgreich abgeschlossen. Das teilte ein Sprecher mit. Nun sollen Pläne für eine Beschaffung der Waffen mit einer Reichweite von mehr als 500 Kilometern vorangebracht werden. Die ballistische Rakete wurde in Israel entwickelt und produziert. Mit der Ehrung des Hollywood-Stars George Clooney starten am Abend die Filmfestspiele in Venedig. Der 65-Jährige erhält den Goldenen Löwen für sein Lebenswerk. Zu den angekündigten Stars gehören außerdem Oasis. Über die Musiker läuft eine Doku im Nebenprogramm. Außerdem werden Robert Pattinson, Penelope Cruz, Pamela Anderson und Orlando Bloom erwartet. Zum Wetter, die aktuelle Vorhersage des Deutschen Wetterdienstes. Im Norden und Nordwesten immer mal Regen, ansonsten wechseln sich Sonne und Wolken ab und es bleibt meist trocken, bei Höchstwerten zwischen 19 und 26 Grad. Auch morgen vom Norden bis in die Mitte bewölkt und teils regnerisch, bei Temperaturen bis 23 Grad. Im Süden dagegen sonnige Abschnitte und trocken bei maximal 28 Grad. Ähnlich am Freitag, im Norden und in der Mitte eher nass und bedeckt, im Süden freundlich und trocken bei Höchstwerten bis 32 Grad.
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4: Guten Morgen, 3:08 haben wir es heute am Mittwoch. Ich wünsche Ihnen einen schönen Start in den Tag. Und der Countdown läuft jetzt letztens nicht mal mehr 4 Monate. Dann endet das Jahr 2026 schon wieder. 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

0: Nichtsdestotrotz, die kalte Jahreszeit, die steht uns bevor und jetzt ist die perfekte Zeit, um sich darauf vorzubereiten. Es gibt nämlich so ein paar To-Dos, die sollte man auf jeden Fall auf dem Schirm haben. Und welche das im Einzelnen sind, das besprechen wir mit Thomas Bremser aus der Radio Paloma Redaktion. Einen schönen guten Morgen.
1: Guten Morgen.
0: So Thomas, jetzt ist alles noch angenehm draußen. Stellt sich so die Frage, bevor es jetzt draußen wirklich zum ersten Mal richtig knackig kalt wird, was sollte ich da zum Beispiel als Hausbesitzer noch erledigt haben?
1: Ich sollte unbedingt prüfen, ob die Regenrinnen an meinem Haus wirklich frei sind. Verstopfen etwa Laub und Schmutz die Rinne, staut sich das Wasser im Inneren. Mhm. Und das kann bei Minusgraden dazu führen, dass das Wasser im Rohr friert und das Rohr im schlimmsten Fall platzt. Genau darum sollten wir im Herbst auch den Zulauf aller Wasserleitungen im Außenbereich absperren. Mhm. Experten raten, das Rohr zu leeren und das Ventil geöffnet zu lassen. Dadurch werden die Dichtungen weniger stark strapaziert.
0: Ja, und der erste Nachtfrost, der kommt dann meistens ziemlich überraschend. So, aber es kann ja im Herbst nicht nur kalt werden, sondern auch sehr, sehr stürmisch. Was sollte ich da bei meinem Grundstück beachten?
1: Gebrochene Dachziegel können schnell zum echten Risiko werden, denn ein starker Sturm kann in dem Fall leichter Teile des Daches abdecken. Mhm. Ich sollte also, soweit das möglich ist, einen Blick nach oben auf mein Hausdach werfen. Wenn ich dort Lücken erkenne oder heruntergefallene Ziegel, sind Experten gefragt. Mhm. Die raten übrigens dazu, zusätzliche Dachklammern einbauen zu lassen. Die sind bei neuen Dächern Standard, bei alten können sie unkompliziert nachgerüstet werden.
0: Mhm. Kostet dann am Ende natürlich dann auch, wenn man dann die ganzen Dachziegel ersetzen muss. Thomas, noch ein anderes Thema, gar nicht nur für Hausbesitzer, sondern grundsätzlich für uns alle, ist das Thema Fensterputz. Kennen wir eigentlich vom Herbst nicht so, aber warum sollten wir denn gerade jetzt die Fenster nochmal richtig sauber machen?
1: Wenn ich neben den Fenstern noch die Dichtungen reinige, kann ich langfristig vermeiden, dass sie porös werden und die Heizungswärme nach draußen entweicht. Mhm. Und ich kann auch gleich testen, ob die Fenster weitestgehend dicht sind. Mit dem Papiertest. Beim Schließen des Fensters einfach ein Papier zwischen Dichtung und Fensterrahmen einklemmen, lässt es sich leicht herausziehen. Obwohl das Fenster zu ist, spricht das für undichte Fenster. Mhm. Dann sollte ich eine Firma beauftragen.
0: Okay, gut zu wissen. Hat man jetzt auch, wie gesagt, noch ganz entspannt Zeit. So, und wofür man jetzt auch noch Zeit hat, ist, seine Heizung mal wieder zu checken, weil die haben wir jetzt im besten Fall ein halbes Jahr nicht laufen lassen. Was sollte ich davor abmachen?
1: Wenn ich meine Zimmer im Sommer umgestellt habe oder neue Möbel gekauft habe, sollte ich checken, ob alle Heizkörper auch frei stehen. Denn Vorhänge und Möbel können dazu führen, dass sich die Wärme staut. Mhm. Ich muss dann länger und mehr heizen, um den Raum zu erwärmen. Beim Rundgang kann ich dann auch gleich den Staub von den Heizungen wischen. Hat er sich nämlich zwischen den Lamellen festgesetzt, bremst das die Luftzirkulation im Heizkörper. Die Wärme wird dann etwas schlechter im Raum verteilt.
0: So, und am Ende lohnt sich das alles für unser Portemonnaie. Und was man jetzt auch schon gut machen kann, ist vielleicht schon mal so langsam beim Autohaus anfragen, wie es denn aussieht mit einem Termin für einen Reifenwechsel. Weil wir wissen alle, im Oktober, ja, da wollen wir dann alle einen Termin haben. Ich meine, es ist ja nichts Neues, dass es dann durchaus Leute gibt, die im November noch mit ihren Sommerreifen unterwegs sind. Also da jetzt einfach mal dran denken. So, wir haben es 8 Uhr und 13 Minuten damit, heute an diesem Mittwochmorgen. Und auch wenn das wirklich noch in weiter Ferne ist, wir schauen trotzdem schon mal aufs Jahr 2028. Denn Micky Krause wird da sein 30-jähriges Bühnenjubiläum feiern. Mehr dazu gibt's gleich in den Radio Paloma Star News nach den Schlagerpiloten und jetzt Wolfgang Petri.

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0: Schlagerpiloten. Schuld war nur dein Limoncello hier auf Radio Paloma. 100% deutscher Schlager. Wir haben es 20 nach 8. Und ich glaube, jeder von uns kennt das. Wenn ein Brief vom Finanzamt ins Haus flattert, dann versteht man eigentlich irgendwie nur Bahnhof. Also ich gucke immer, muss ich irgendwas bezahlen oder bekomme ich irgendwas wieder oder ist alles in Ordnung? Und der Rest, naja, der ist für mich so ein bisschen fachchinesisch. Aber das soll sich jetzt ändern. Denn der Bund und die Länder, die haben jetzt ein neues Projekt gestartet, das fachchinesisch, gerade im Bereich vom Finanzamt, in einfache, verständliche Sprache umwandeln soll. Claudia Wächter aus der Radio Paloma Redaktion weiß mehr dazu.
1: Kein Fluchen mehr, kein Hä? Stattdessen klare Sätze, kurze Infos und ein freundlicher Ton klingt wie ein Traum. Wir sollen auf Anhieb verstehen, was das Finanzamt von uns will. Also nichts mehr mit gemäß, Paragraph, Absatz und so weiter. Die Verbesserungen mithilfe eines Sprachmodells sollen ab sofort bundesweit umgesetzt werden. Begründung, verständliche Sprache sei die Voraussetzung dafür, dass wir dem Staat vertrauen.
0: Tja, aber wenn man dann so seine Steuererklärung oder sowas sieht, ja, also der Schmerz bleibt da, aber wir verstehen es jetzt immerhin.
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0: Und heute Morgen geht es um Micky Krause.
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0: Da schauen wir schon mal aufs Jahr 2028. Zugegeben, das ist noch eine ganze Weile hin. Trotzdem sollten wir das auf dem Schirm haben, denn Micky Krause feiert 2028 sein 30-jähriges Bühnenjubiläum und dafür geht er auf große Jubiläumstour. Krause kommt, heißt die. Insgesamt 9 Termine sind da geplant. Los geht's am 4. November 2028 und die Tour ist insofern was Besonderes, weil es zu jedem einzelnen Konzert, also in jeder Show, einen neuen, anderen Überraschungsgast geben wird. Und das sind Leute, die Micky schon lange begleiten. Naja, und da überlege ich mal so, also ich könnte mir fast vorstellen, DJ Ötzi wird mit dabei sein, Florian Silbereisen wird dabei sein und sicherlich auch noch der ein oder andere Überraschungsgast. Und der Ticketvorverkauf, der ist sogar schon gestartet. Die Tickets, die gibt's ab sofort bei Eventim.
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auf Radio Paloma, 100% deutscher Schlager. Wir haben es 8.27 Uhr und der Drohnenvorfall vom 4. August am Leipziger Flughafen, der zieht nun weitere politische Kreise. Mehr dazu gibt es gleich hier bei uns in den Radio Paloma Nachrichten um 8:30 Uhr nach Brunner und Brunner.

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1: Ich bin Katrin Müller. Der russische Präsident Putin hat deutsche Strafmaßnahmen gegen Russland nach dem Vorfall mit einer Sprengstoffdrohne auf dem Flughafen Leipzig-Halle als schweren Fehler bezeichnet. Außenminister Wadefuhl will heute in Irland seine EU-Kollegen über die bisherigen Erkenntnisse informieren.
2: Die Beweise sind eindeutig, so sieht das auch NATO-Generalsekretär Rutte. Er will heute mit EU-Kommissionspräsidentin von der Leyen über das Thema reden. Auch der NATO-Rat in Brüssel wird sich damit befassen. Die Bundesregierung will als Reaktion auf den versuchten Sprengstoffanschlag unter anderem das russische Konsulat in Bonn schließen, auch ein russisches Kulturinstitut hier in Berlin, außerdem russische Diplomaten ausweisen. Moskau will darauf mit ähnlichen Maßnahmen reagieren. Thomas Thonfeld, Berlin.
1: Die Bundesregierung bringt heute ein Gesetz auf den Weg, das vor allem den ganz kleinen Kindern zugutekommen soll. Im Kern geht es um verpflichtende Sprachtests für alle Vierjährigen und um eine gezieltere Förderung der Kinder in den Kitas.
3: Das Gesetz soll den Kleinkindern den Übergang zur Grundschule erleichtern. Experten sagen, im Moment schleppen die Kinder und Jugendlichen Bildungsdefizite oft durch ihre gesamte Bildungslaufbahn. Das soll sich mit dem neuen Gesetz ändern. Mit den verpflichtenden, bundesweit einheitlichen Sprachtests, auch für Kinder, die nicht in die Kita gehen, sollen Probleme früh erkannt und direkt mit individuell passenden Hilfen entgegengewirkt werden. Mehr als 9 Milliarden Euro steckt der Bund bis 2034 in diese Bildungsoffensive. Aus Berlin, Uli Reitinger.
1: Die deutsche Marine will die Reichweite ihrer Raketen deutlich vergrößern. Eine Fregatte hatte im Nordatlantik einen zuvor geheim gehaltenen Test des israelischen Raketensystems LORA erfolgreich abgeschlossen. Das teilte ein Sprecher mit. Nun sollen Pläne für eine Beschaffung der Waffen mit einer Reichweite von mehr als 500 Kilometern vorangebracht werden. Die ballistische Rakete wurde in Israel entwickelt und produziert. Mit der Ehrung des Hollywood-Stars George Clooney starten am Abend die Filmfestspiele in Venedig. Der 65-Jährige erhält den Goldenen Löwen für sein Lebenswerk. Zu den angekündigten Stars gehören außerdem Oasis. Über die Musiker läuft eine Doku im Nebenprogramm. Außerdem werden Robert Pattinson, Penelope Cruz, Pamela Anderson und Orlando Bloom erwartet. Zum Wetter, die aktuelle Vorhersage des Deutschen Wetterdienstes. Im Norden und Nordwesten immer mal Regen, ansonsten wechseln sich Sonne und Wolken ab und es bleibt meist trocken, bei Höchstwerten zwischen 19 und 26 Grad. Auch morgen vom Norden bis in die Mitte bewölkt und teils regnerisch, bei Temperaturen bis 23 Grad. Im Süden dagegen sonnige Abschnitte und trocken bei maximal 28 Grad. Ähnlich am Freitag, im Norden und in der Mitte eher nass und bedeckt, im Süden freundlich und trocken bei Höchstwerten bis 32 Grad.
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4: Guten Morgen, wir haben es 8.33 Uhr heute am Mittwoch. So, und es gibt mal wieder einen neuen Trend in Sachen schön, schlank und fit, und zwar grüner Kaffee. Haben Sie vielleicht schon mal gehört, ist eigentlich auch nichts Neues, schwappt aber gerade aus den USA wieder hier zu uns nach Europa, nach Deutschland. Und wir wollen heute Morgen mal klären, was genau ist denn eigentlich dieser grüne Kaffee und was genau soll dieser grüne Kaffee können? Kann er überhaupt was? Ja, wir erfahren es gleich hier bei uns bei den Radio Paloma Experten nach Irene Shear und jetzt Andrea Berg. Du hast mich tausendmal belogen in der Version von 2026.

0: Uhr 41. Guten Morgen.
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0: Ja, fast 70% der Deutschen trinken jeden Morgen Kaffee. Kein Wunder, er macht wach und er soll sogar gesund sein. Und jetzt schwappt ein neuer Trend aus den USA zu uns. Und da geht's auch um Kaffee, allerdings um grünen Kaffee. Und was es mit dem auf sich hat, das klären wir heute Morgen mit Frau Dr. Grit Kittelmann von der Verbraucherzentrale Berlin. Guten Morgen.
2: Hallo, guten Morgen.
0: So, grüner Kaffee ist nicht etwa ein Getränk, also wie man jetzt vielleicht denken könnte, wie von Matcha oder sowas, sondern es ist eigentlich ein Nahrungsergänzungsmittel. Was genau ist denn das aber, grüner Kaffee?
2: Ja, grüner Kaffee nennt man ungeröstete Bohnen. Nach dem Pflücken wird die Kaffeefrucht also nur getrocknet und geschält. Mhm. Grüner Kaffee ist gemahlen erhältlich, den brühen sie dann wie den herkömmlichen auf. Und Nahrungsergänzungsmittel, haben Sie gerade schon erwähnt, enthalten grünen Kaffee als Extrakt.
0: Okay, ich muss ja ehrlich sagen, gerade in der Abnehmindustrie oder wenn man irgendwie abnehmen möchte, ist einem das mit Sicherheit schon mal untergekommen. Denn was soll denn grüner Kaffee können?
2: Ja, beim Abnehmen, genau. In einem Versuch mit Mäusen hemmte er die Aufnahme von Glucose ins Blut und hielt so den Blutzuckerspiegel tatsächlich niedrig.
0: Okay, das sind die Mäuse. Was sagt denn aber die Studienlage zu den Menschen? Wirkt er denn tatsächlich?
2: Ja, also wissenschaftlich belegt sind die meisten zugeschriebenen positiven Wirkungen leider nicht. Mhm. Der Trend rund um grünen Kaffee ist eher so eine kostspielige Modeerscheinung, die mehr verspricht, als sie tatsächlich kann. Und wer langfristig gesund bleiben oder seine Gesundheit einfach verbessern möchte, der sollte auf eine ausgewogene Ernährung und ausreichend Bewegung achten.
0: Okay, das ist sowieso immer das Beste. Nichtsdestotrotz, wir wissen alle, wie es ist, ne? Manchmal versetzt auch der Kopf irgendwie Berge. Und ich meine, bei den Mäusen gab es ja durchaus eine Tendenz. Wenn ich das jetzt ausprobieren möchte, worauf sollte ich da beim Kauf und der Einnahme achten?
2: Also die Verbraucherzentrale rät eher vom Kauf ab.
0: Okay.
2: Das muss man ganz klar so sagen.
0: Okay, gut. Das sind ganz eindeutige Worte. Also nichts damit grünen Kaffee. Wir bleiben beim normalen braunen Kaffee. Ja,
2: dem
0: schön frisch gebrühten zum Start in den Tag. Frau Kittelmann, vielen Dank für die Hinweise und die Tipps. Und wir hören uns nächste Woche wieder.
2: Gerne, bis dann.
0: Ciao. Ciao.
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0: Neonlicht, komm, wir lassen los hier auf Radio Paloma. 100% deutscher Schlager, die neuen deutschen Schlager, die hören Sie hier bei uns immer zuerst. Wir haben es 10 vor 9. Der Drohnenvorfall vom 4. August am Leipziger Flughafen zieht nun weitere politische Kreise. Mehr dazu gibt's gleich hier bei uns in den Radio Paloma Nachrichten um 9 Uhr. So, und heute ist ein besonderer Tag. Wir schauen mal nach Venedig, denn da startet heute Abend das berühmte Filmfestival. Und es bietet natürlich wie immer große Namen, aber auch brisante Themen. Und es gab vorher schon Trubel bei der Eröffnungspressekonferenz. Also bevor das Festival überhaupt losgegangen ist. Claudia Wächter aus der Radio Paloma Redaktion weiß mehr dazu.
1: Grund für das Hickhack war wohl ein Film über den Gaza-Krieg. Es ging also um Politik und mögliche Proteste. Nun ist aber alles geklärt hier. Nun geht's um Showbiz, kreischende Fans am Canal Grande. Denn im Anmarsch sind George Clooney, die Oasis-Brüder, die deutsche Regielegende Herzog. Aber vor allem warten hier nun alle auf Robert Pattinson und die Premiere von Primetime.
0: Ja, und das waren ja noch längst nicht alle. Also Penelope Cruz, Selena Gomez, Pamela Anderson. Die sind wirklich alle mit dabei. Also das wird ein Star-Aufgebot. Und für alle, die jetzt vielleicht gerade in Venedig Urlaub machen, also da muss man sich ab heute wirklich einstellen auf Stau auf den Booten. Denn es sind mindestens genauso viele Paparazzi in der Stadt wie Stars.
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1: Ich bin Katrin Müller. Die schweren Spannungen zwischen Berlin und Moskau haben sich infolge des gescheiterten Angriffs mit einer Sprengstoffdrohne am Flughafen Leipzig-Halle nochmals deutlich verschärft. Russlands Präsident Putin bezeichnete die deutschen Strafmaßnahmen gegen sein Land als schweren Fehler und sprach von Beweisfälschung. Heute befassen sich auch NATO und EU mit dem Drohnenvorfall, für den die Bundesregierung Moskau verantwortlich macht. Beim EU-Außenministertreffen in Irland werden erste Beratungen zu einer möglichen europäischen Reaktion erwartet. Finanzminister Klingbeil sitzt wegen eines Schadens an seinem Regierungsflieger in den USA fest. Ein technisches Problem verhindere den Start der Maschine, hieß es aus der Delegation.
2: Eine ungeplante Nacht im Hotel und eine verpasste Kabinettssitzung in Berlin. Der politische Schaden ist überschaubar, aber es ist nicht der erste Zwischenfall mit einem Regierungsflieger in der jüngeren Vergangenheit. Ähnliche Probleme gab es zuletzt im vergangenen November. Außenminister Wadephul musste wegen eines Defekts am Vereisungsschutz bei einem Bundeswehr A350 auf einen Linienflug umsteigen. Ein Jahr davor saß der damalige Wirtschaftsminister Habeck in Lissabon fest. 2023 musste wegen technischer Probleme die Pazifikreise von Ex-Außenministerin Baerbock abgebrochen werden, nach gleich 2 Pannen in Abu Dhabi. Thomas Bleskin, Nachrichtenredaktion.
1: Die Fahrradbranche in Deutschland macht weiter Verluste. Im vergangenen Jahr schrumpfte der Umsatz um etwa 7% auf 25 Milliarden Euro. Das zeigen Daten des Verbands Zukunft Fahrrad.
3: In der Corona-Pandemie sind unglaublich viele Fahrräder verkauft worden. Deshalb wurden damals viel zu viele Räder produziert. Und die stehen jetzt in den Lagern und müssen billiger verkauft werden. Das gilt vor allem bei E-Bikes, die mittlerweile für über 80% der Erlöse stehen. Außerdem macht billige Konkurrenz aus China der Branche zu schaffen. Die Nachfrage ist aber nach wie vor groß, neben E-Bikes vor allem bei Rennrädern und Gravelbikes. Thomas Bremser, Nachrichtenredaktion.
1: In der Demokratischen Republik Kongo sind seit der offiziellen Bekanntgabe des Ausbruchs Mitte Mai bereits mehr als 3000 Menschen an Ebola gestorben. Das berichteten die Gesundheitsbehörden. In diesem Zeitraum wurden demnach insgesamt rund 6200 Ebola-Fälle bestätigt. Die Sterbefallquote beträgt mehr als 48%. Das heißt, fast jeder zweite Patient stirbt. Besonders hoch ist dabei der Anteil kleiner Kinder. Zum Wetter, die aktuelle Vorhersage des Deutschen Wetterdienstes. Im Norden und Nordwesten immer mal Regen, ansonsten wechseln sich Sonne und Wolken ab und es bleibt meist trocken, bei Höchstwerten zwischen 19 und 26 Grad. Auch morgen vom Norden bis in die Mitte bewölkt und teils regnerisch, bei Temperaturen bis 23 Grad. Im Süden dagegen sonnige Abschnitte und trocken bei maximal 28 Grad. Ähnlich am Freitag, im Norden und in der Mitte eher nass und bedeckt, im Süden freundlich und trocken bei Höchstwerten bis 32 Grad.
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4: Guten Morgen, wir haben es 8:35 heute am Mittwoch. So, und das heißt, es wird Zeit für unser nur 9 Uhr Schlagerquiz. Und ich habe ja vorgestern, als wir die Stimme das erste Mal gehört haben, habe ich noch gesagt, boah, das ist aber schwer diese Woche. Also ich kann Ihnen jetzt mal was verraten. Alle, die bisher eine Lösung abgegeben haben, die liegen richtig. Also bisher sind nur richtige Lösungen reingekommen. Wir wollen in dieser Woche von Ihnen wissen, wer das hier ist.
5: Ich bin ein Sommermensch.
4: Ja, zu gewinnen gibt es wie immer unsere nur 9 Uhr Uhr. Und auch wenn bisher alle Lösungen richtig waren, gibt es heute den zweiten Tipp. Und zwar ist unser gesuchter Schlagerstar auch ein Musicalstar.
5: Ich bin ein Sommermensch.
4: Also geben Sie Ihre Lösung ab auf radiopaloma.de. Alle anderen, die es schon gemacht haben, die können sich jetzt ganz entspannt zurücklehnen. Morgen gibt es dann den letzten Tipp und am Freitag.

0: Steinerbach hier auf Radio Paloma, 100% deutscher Schlager. Wir haben es 9:10 heute am Mittwochmorgen. Ja, und gerade wenn nachmittags die Sonne so scheint und es noch richtig schön warm ist, dann kann man es eigentlich gar nicht glauben, dass wir meteorologisch jetzt zumindest im Herbst angekommen sind. Und auch wenn wir es natürlich hier und da schon merken an manchen Pflanzen, an manchen Bäumen, wir wollen ja den Sommer jetzt noch gar nicht verabschieden und das müssen wir vielleicht auch gar nicht. Denn mit so ein paar Tipps können wir die blühende Jahreszeit doch ein bisschen verlängern. Und wie die aussehen, das besprechen wir jetzt mit Diana Kramer aus der Radio Paloma Redaktion. Einen schönen guten Morgen.
1: Schönen guten Morgen.
0: So, Diana, eigentlich würde man es gar nicht denken, dass man jetzt im Herbst auch

0: bis in den September rein verblühte Rosenblüten abschneiden und hat dadurch gute Chancen, dass die weit bis in den Herbst hinein nochmal einiges an Blüten nachschieben. Mhm. Das ist ja zum Beispiel auch bei Lavendel so. Der blüht oft kräftig noch ein zweites Mal, wenn die trockenen Blüten entfernt werden und die Pflanzen so Kraft für die neuen Triebe haben.
1: Ja, das habe ich tatsächlich noch gar nicht erledigt. Wenn ich es jetzt aber weiter blühend haben möchte, wie du sagst, bis in den Herbst hinein, was rätst du da?
0: Ja, jetzt im Herbst wird es vielleicht nicht mehr so knallig bunt, aber trotzdem wunderschön in den typischen Herbstfarben, vor allem Rot und Orange. Mhm. Heidekraut zum Beispiel macht sich super in Kästen und Kübeln. Das gibt es ja in ganz vielen Farben und Formen. Oder alle Arten von Chrysanthemen. Die beiden kann man auch wunderbar zusammen in Kästen arrangieren. Mhm. Und man hat auch bis in den Winter hinein was davon, wenn sie geschützt stehen. Und rotes Heidekraut zum Beispiel kann man dann auch ab dem Advent prima mit Tannenzweigen oder Zapfen ergänzen und hat dann gleich eine wunderschöne Weihnachtsdeko.
1: Das stimmt natürlich. Ja. Und die Heide, die blüht in voller Pracht. Jetzt am Wochenende war ja erst Heideblütenfest. So, aber wir wollen jetzt noch gar nicht irgendwie großartig an Weihnachten oder sowas denken. Was ist denn vielleicht noch ganz typisch jetzt im Herbst für den Garten oder den Balkon?
0: Also auch wenn die Tage jetzt noch sehr sonnig und warm sind, unsere Pflanzen brauchen jetzt nicht mehr ganz so viel Wasser. Das merken wir zum Beispiel, wenn wir morgens über Gras gehen, das ist feucht. Mhm. Hier kann man also etwas zurückfahren beim Gießen. Am besten einfach gucken oder testen, wie trocken der Boden ist. Und es ist jetzt auch Pflanzzeit, zum Beispiel für Erdbeeren, um im nächsten Jahr schon die ersten Früchte zu ernten. Und wenn jetzt langsam das Laub fällt, dann einfach schon mal dran denken, dass das super für Igel ist, aber auch zum Abdecken junger Pflanzen, wie den Erdbeeren. Wären dann im Winter, also ruhig zusammenkehren, aber nicht unbedingt entsorgen.
1: So, also das heißt, wir brauchen gar nicht so traurig sein, dass der Sommer jetzt endet. Wir können uns schon mal wieder vorbereiten auf den kommenden Frühling und auf eine neue Blütenpracht. Vielen Dank für deine Tipps, Diana Kramer aus der Radio Paloma Redaktion.
0: Ja, gerne. Viel Spaß.
1: So, und damit haben wir es jetzt gleich 9 Uhr und 13 Minuten. Und wir berichten und warnen ja seit Jahren darüber, wie stark die Betrugsfälle im Online-Bereich sind. Ne? Im Internet wirklich, da muss man höllisch aufpassen vor Fake-Accounts, vor Falschmeldungen. Tja, aber man darf die analoge Welt nicht vergessen. Da gibt es nämlich auch ziemlich viele Betrügereien, wie Tim Peters jetzt am eigenen Leib erfahren musste. Mehr dazu gibt es gleich hier bei uns in den Radio Paloma Star News nach der ganz neuen Nummer von Markus. Und jetzt Maite Kelly, hier ist heute Nacht für immer.

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0: Markus und Astronaut hier auf Radio Paloma, 100% deutscher Schlager. 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Wir haben es 20 nach 9 und wir sind ja nun jetzt seit gestern offiziell im Herbst angekommen. Merken wir nicht nur wettertechnisch oder daran, dass alle über den Herbst reden, sondern wir merken es tatsächlich auch daran, dass jetzt wieder die Zeit der großen Galaabende losgeht. Diese Woche schon mit der Verleihung der Goldenen Henne und nächste Woche am 9. September haben wir dann den Deutschen Fernsehpreis und da wird dann Peter Klöppel, der Nachrichtensprecher Peter Klöppel, für sein Lebenswerk ausgezeichnet. Ja, der 67-Jährige prägte ja den deutschen TV-Journalismus wirklich über Jahrzehnte und wie kein anderer. Also von 1992 bis 2024 hat er einfach insgesamt 4.580 Ausgaben von RTL aktuell moderiert. Also das muss ihm erstmal einer nachmachen. Ja, und genau deswegen bekommt er da jetzt den Preis fürs Lebenswerk verliehen. Und ich bin jetzt tatsächlich mal sehr gespannt, ob sich Peter Klöppel denn dann auch wirklich freuen wird, wenn er diesen Preis bekommt. Man muss nämlich dazu sagen, dass mit diesem Fernsehpreis, das ist jetzt so ein bisschen spät. Also da ist man spät dran, denn schon vor 2 Jahren hat ja Peter Klöppel eine Auszeichnung bekommen und zwar einen Eintrag ins Guinness-Buch der Weltrekorde für den am längsten arbeitenden Nachrichtensprecher. Und jetzt muss ich Sie mal fragen, was klingt cooler? Ich habe einen Fernsehpreis oder ich halte den Weltrekord?
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0: Und heute Morgen geht es um Tim Peters. Wie sagt der Stefan immer so schön, der Beschiss lauert wirklich überall. Besonders Schlagerstars und ihre Fans sind immer wieder Opfer von Betrügereien, gerade im Internet. Sei es, dass irgendwie Fake-Accounts angelegt werden oder Künstler für tot erklärt werden. Tja, und jetzt gibt's scheinbar eine völlig neue Masche, die hat tatsächlich diesmal gar nichts mit dem Internet zu tun und die ist so glaubwürdig, dass selbst Tim Peters als Betroffener es gar nicht so richtig fassen kann.
3: Jo Leute, ab sofort gibt es eine Biografie über mich. Ich habe diese Biografie aber nie selber geschrieben, geschweige denn, habe ich erlaubt, dass man eine Biografie schreibt. Aber ich habe mir das Buch aus Neugier trotzdem mal geholt und wir blättern jetzt mal zusammen da rein.
4: Das gute Werk heißt Der Mann hinter den Hits, die Biografie über Tim Peters und das sind so knapp 300 Seiten.
3: Wird eben über mein Leben geschrieben, über meine Kindheit, über meinen ersten Song und über ganz viele Songs, die ich geschrieben habe. Viele Sachen stimmen, aber auch ganz viele Sachen stimmen nicht und sind so ein bisschen an den Haaren herbeigezogen. Schlecht recherchiert, weil ich mir da gedacht habe, ey, das sollst du mal erlebt haben. Ich möchte euch aber sagen, das ist nicht von mir, das habe ich nicht selber geschrieben, also das ist jetzt nichts Offizielles.
4: Alle Texte und Bilder sind urheberrechtlich geschützt und sie dürfen nicht in irgendeiner Form ohne schriftliche Genehmigung des Verlages reproduziert werden. Jetzt frage ich mich, lieber Verlag, und darf man das einfach? Ist das erlaubt?
0: So, also ich habe das nochmal gegoogelt und die Gesetzeslage ist da ziemlich eindeutig. Also nein, das darf man auf gar keinen Fall. Das ist hochgradig illegal. Ja, wer genau diese Biografie geschrieben hat, das ist nicht so richtig bekannt. Ja, aber man sieht es wirklich, also ich muss den Stefan nochmal zitieren, der Beschiss lauert überall.
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1: Ich bin Katrin Müller. Die schweren Spannungen zwischen Berlin und Moskau haben sich infolge des gescheiterten Angriffs mit einer Sprengstoffdrohne am Flughafen Leipzig-Halle nochmals deutlich verschärft. Russlands Präsident Putin bezeichnete die deutschen Strafmaßnahmen gegen sein Land als schweren Fehler und sprach von Beweisfälschung. Heute befassen sich auch NATO und EU mit dem Drohnenvorfall, für den die Bundesregierung Moskau verantwortlich macht. Beim EU-Außenministertreffen in Irland werden erste Beratungen zu einer möglichen europäischen Reaktion erwartet. Finanzminister Klingbeil sitzt wegen eines Schadens an seinem Regierungsflieger in den USA fest. Ein technisches Problem verhindere den Start der Maschine, hieß es aus der Delegation.
2: Eine ungeplante Nacht im Hotel und eine verpasste Kabinettssitzung in Berlin. Der politische Schaden ist überschaubar, aber es ist nicht der erste Zwischenfall mit einem Regierungsflieger in der jüngeren Vergangenheit. Ähnliche Probleme gab es zuletzt im vergangenen November. Außenminister Wadefohl musste wegen eines Defekts am Vereisungsschutz bei einem Bundeswehr A350 auf einen Linienflug umsteigen. Ein Jahr davor saß der damalige Wirtschaftsminister Habeck in Lissabon fest. 2023 musste wegen technischer Probleme die Pazifikreise von Ex-Außenministerin Baerbock abgebrochen werden, nach gleich zwei Pannen in Abu Dhabi. Thomas Bleskin, Nachrichtenredaktion.
1: Die Fahrradbranche in Deutschland macht weiter Verluste. Im vergangenen Jahr schrumpfte der Umsatz um etwa 7% auf 25 Milliarden Euro. Das zeigen Daten des Verbands Zukunft Fahrrad.
3: In der Corona-Pandemie sind unglaublich viele Fahrräder verkauft worden. Deshalb wurden damals viel zu viele Räder produziert. Und die stehen jetzt in den Lagern und müssen billiger verkauft werden. Das gilt vor allem bei E-Bikes, die mittlerweile für über 80% der Erlöse stehen. Außerdem macht billige Konkurrenz aus China der Branche zu schaffen. Die Nachfrage ist aber nach wie vor groß, neben E-Bikes vor allem bei Rennrädern und Gravelbikes. Thomas Bremser, Nachrichtenredaktion.
1: In der Demokratischen Republik Kongo sind seit der offiziellen Bekanntgabe des Ausbruchs Mitte Mai bereits mehr als 3000 Menschen an Ebola gestorben. Das berichteten die Gesundheitsbehörden. In diesem Zeitraum wurden demnach insgesamt rund 6200 Ebola-Fälle bestätigt. Die Sterbefallquote beträgt mehr als 48%. Das heißt, fast jeder zweite Patient stirbt. Besonders hoch ist dabei der Anteil kleiner Kinder. Zum Wetter, die aktuelle Vorhersage des Deutschen Wetterdienstes. Im Norden und Nordwesten immer mal Regen, ansonsten wechseln sich Sonne und Wolken ab und es bleibt meist trocken, bei Höchstwerten zwischen 19 und 26 Grad. Auch morgen vom Norden bis in die Mitte bewölkt und teils regnerisch, bei Temperaturen bis 23 Grad. Im Süden dagegen sonnige Abschnitte und trocken bei maximal 28 Grad. Ähnlich am Freitag, im Norden und in der Mitte eher nass und bedeckt, im Süden freundlich und trocken bei Höchstwerten bis 32 Grad.
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4: Guten Morgen, wir haben es 9.34 Uhr heute am Mittwoch am 2.9. und der Countdown, der läuft jetzt wirklich nicht mal mehr 4 Monate. Und dann ist das Jahr 2026 schon wieder Geschichte. 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

0: Der Mittwochmorgen mit Anna-Maria Zimmermann hier auf Radio Paloma 100% deutscher Schlager. Wir haben es 9.42 Uhr und die Bundesregierung, die bringt heute ein Gesetz auf den Weg, das vor allen Dingen den ganz kleinen Kindern zugutekommen soll. Es geht nämlich quasi um verpflichtende Sprachtests für alle Vierjährigen und um eine gezielte Förderung von Kindern in den Kitas. Was genau dahinter steckt, das weiß Uli Reitinger aus der Radio Paloma Redaktion.
1: Das Gesetz soll den kleinen Kindern den Übergang zur Grundschule erleichtern. Experten sagen, im Moment schleppen die Kinder und Jugendlichen Bildungsdefizite oft durch ihre gesamte Bildungslaufbahn. Das soll sich mit dem neuen Gesetz ändern. Mit den verpflichtenden, bundesweit einheitlichen Sprachtests, auch für Kinder, die nicht in die Kita gehen, sollen Probleme früh erkannt und direkt mit individuell passenden Hilfen entgegengewirkt werden. Mehr als 9 Milliarden Euro steckt der Bund bis 2034 in diese Bildungsoffensive.
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0: Adeyemo und Corbinian hier auf Radio Paloma, 100% deutscher Schlager. Wir haben es 9.52 Uhr damit. Der Drohnenvorfall vom 4. August am Leipziger Flughafen zieht nun weitere internationale politische Kreise. Mehr dazu gleich bei uns in den Radio Paloma Nachrichten um 10 Uhr. Und bis dahin checken wir natürlich noch, was dieser 2.9. für uns bereithält. Hier ist der Blick in die Sterne für Sie.
1: 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Widder.
2: Sie bringen eine bestimmte Sache flott voran. Jetzt schaffen Sie es, Ihre Energien, Ihre Kraft auf ein einziges Ziel zu bündeln. Gut so.
1: Stier.
2: Sie haben viel zu tun, aber alles zieht sich schleppend dahin. Sie brauchen absolute Ruhe.
1: Zwillinge.
2: Sie dürfen ruhig etwas riskieren. Sie haben ein gutes Gespür. Ihre Familie kann stolz auf Sie sein.
1: Krebs.
2: Sie werden heute immer wieder abgelenkt. Sport hilft Ihnen dabei zu entspannen und den Stress wieder loszuwerden.
1: Löwe.
2: Termine sind schnell abgewickelt, da Sie klar strukturiert sind. Sie genießen Ihr trautes Heim, die gemütliche Atmosphäre.
1: Jungfrau.
2: Jetzt kommen Sie mit Ihren gewohnten Tätigkeiten am besten voran. Sie sind sogar schneller als andere. Ihr Partner überrascht Sie.
1: Waage.
2: Es geht auf das Wochenende zu und Sie freuen sich auf ein Treffen mit alten Bekannten. Es gibt viel zu erzählen.
1: Skorpion.
2: Ab der zweiten Tageshälfte wird es ruhiger. Jetzt heißt es wieder Finger weg von Vertragsabschlüssen. Eine Massage löst Ihre Verspannungen.
1: Schütze.
2: Sie haben eine Menge neuer Ideen und setzen diese auch bald um. Außerdem treffen Sie interessante Menschen, die Ihnen gut tun.
1: Steinbock.
2: Machen Sie sich selbst eine Freude und kaufen Sie sich etwas Schönes. Jetzt wählen Sie weder nach Geldbeutel noch aus Vernunftsgründen. Lassen Sie die Freude am Schönen und den guten Geschmack entscheiden.
1: Wassermann.
2: Sie haben den Überblick und lassen sich nicht aus dem Konzept bringen. Genießen Sie den Abend im Kreise Ihrer Familie oder mit Freunden.
1: Fische.
2: Zurückhaltung ist nicht angebracht. Sie überzeugen andere von Ihren Ideen und Vorhaben. Das freut Sie sehr.
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1: Ich bin Katrin Müller. Gleich zwei größere Einsätze beschäftigen derzeit die Polizei in Nordrhein-Westfalen und Bayern. Bei Köln wird nach einer Störung an einem Umspannwerk wegen einer mutmaßlich vorsätzlichen Tat ermittelt. In Augsburg wiederum explodierte nahe dem Hauptbahnhof ein bislang unbekannter Gegenstand.
2: In Bergheim bei Köln führte ein Kurzschluss zum Ausfall mehrerer Leitungen. Die allgemeine Stromversorgung war aber nicht betroffen. Die Polizei geht nicht von einem technischen Defekt aus und ermittelt wegen einer Straftat. In Augsburg wurden bei der Explosion in einem Gebäudedurchgang zwei Menschen leicht verletzt. Sprengstoffexperten untersuchen dort den Fundort. Der Bahnverkehr ist komplett eingestellt, der Hauptbahnhof abgesperrt. Zu den Hintergründen ist in beiden Fällen noch nichts bekannt. Thomas Leski, Nachrichtenredaktion.
1: Seit der offiziellen Bekanntgabe des Ausbruchs Mitte Mai sind in der Demokratischen Republik Kongo bereits mehr als 3000 Menschen an Ebola gestorben. Das berichten die Gesundheitsbehörden dort. In diesem Zeitraum wurden demnach rund 6200 Ebola-Fälle bestätigt. Die Sterbefallquote beträgt mehr als 48%. Das heißt, fast jeder zweite Patient stirbt. Besonders hoch ist dabei der Anteil kleiner Kinder. Nach dem mutmaßlich russischen Drohnenangriff am Flughafen Leipzig-Halle verschärft sich der Konflikt zwischen Berlin und Moskau. Russland weist die Vorwürfe zurück und kündigt Gegenmaßnahmen auf die deutschen Sanktionen an. Die EU-Außenminister beraten heute über eine mögliche Reaktion auf den mutmaßlichen russischen Anschlagsversuch. Außenminister Johann Wadephul will seine Kollegen in Irland über die bisherigen Erkenntnisse informieren. Heute Abend beginnt das Filmfestival Venedig und es bietet wie immer große Namen und brisante Themen. Schon vorher gab es Trubel um die Eröffnungspressekonferenz.
3: Grund für das Hickhack war wohl ein Film über den Gaza-Krieg. Es ging also um Politik und mögliche Proteste. Nun ist aber alles geklärt hier. Nun geht's um Showbiz, kreischende Fans am Canal Grande. Denn im Anmarsch sind George Clooney, die Oasis-Brüder, die deutsche Regielegende Herzog. Aber vor allem warten hier nun alle auf Robert Pattinson und die Premiere von Primetime. Da geht's um Sexualstraftäter und versteckte Kameras. Aus Italien, Claudia Bechter.
1: Hollywood-Star George Clooney wird heute Abend dann besonders geehrt. Der 65-Jährige erhält den Goldenen Löwen für sein Lebenswerk. Zum Wetter, die aktuelle Vorhersage des Deutschen Wetterdienstes. Im Norden und Nordwesten bleibt es eher nass, ansonsten gibt es einen meist trockenen Sonne-Wolken-Mix bei Höchstwerten zwischen 19 und 26 Grad. Auch morgen bleibt es vom Norden bis in die Mitte bewölkt und teils regnerisch bei Temperaturen bis 23 Grad. Im Süden wird es dagegen heiter und trocken bei Werten bis 28 Grad.
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4: Kurz nach 10, einen schönen Mittwochvormittag. Wir starten in die zweite Halbzeit der Woche. Wir haben schon wieder fast die Hälfte geschafft. Und in 4 Monaten sind wir tatsächlich auch schon wieder im Jahr 2027. Kaum zu glauben, das Jahr rennt jetzt. 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

Einen schönen Mittwochvormittag auf Radio Paloma, 100% deutscher Schlager, jetzt mit Anna-Karina Wojcik. Am Wochenende war sie ja im ZDF-Fernsehgarten, aber nicht nur als Sängerin, sondern auch als Tänzerin. Zum ersten Mal ist sie wieder mit ihrem Let's Dance-Partner seit dem großen Finale als Tänzerin aufgetreten. Und das war schon mal ein kleiner Vorgeschmack auf die große Let's Dance-Tour im Herbst und im Winter.

0: die aktuelle Nummer von Laura und Marc mit Ember hier auf Radio Paloma. 100% deutscher Schlager am Mittwochvormittag. Und ich weiß nicht, wie es Ihnen geht, aber ich finde, es riecht jetzt schon richtig nach Herbst morgens. So nach diesem richtig schönen Herbstlaub. Der Sommer verabschiedet sich so langsam. Für Meteorologen ist ja seit gestern auch ganz offiziell Herbstanfang. Die Tage werden kürzer, die Temperaturen sinken. Aber der Herbst hat auch einiges zu bieten. Und worauf wir uns jetzt so richtig freuen können, darüber spreche ich jetzt mit Annabel Giesbert aus der Radio Paloma Redaktion. Hi Annabel.
1: Hi.
0: Also was verändert sich denn jetzt draußen im Herbst und was ist vor allem gut daran?
1: Also fangen wir mal mit dem ganz Offensichtlichen an. Die ersten Blätter verfärben sich und Spaziergänge durch so buntes Laub stehen wieder ganz oben auf der Agenda. Dann natürlich die Tage werden kürzer, die Sonne steht tiefer und die Temperaturen sinken. Das hat aber auch etwas Gutes, weil die Nächte werden kühler. Bei 16 bis 18 Grad schläft es sich laut Schlafexperten nämlich am besten. Und viele Menschen schlafen im Herbst deshalb deutlich erholsamer.
0: Ja, also da kann man wieder das Fenster offen lassen und weiß, da kommt auch kühle Luft rein. Apropos Fenster auflassen, wir haben ja dann auch bald wieder weniger störende Tierchen nachts.
1: Ja, Mücken werden nämlich träger, das heißt weniger Surren und keine Stiche mehr in der Nacht. Zwischen August und Oktober lösen sich außerdem die Wespenvölker auf. Trotzdem werden wir wahrscheinlich die ein oder andere Wespe bestimmt noch zu Gesicht bekommen.
0: Ja, die fangen jetzt ja auch langsam an, selbst zu merken, dass Winter wird. Worauf können wir uns dann sonst noch so allgemein im Herbst freuen?
1: Also freuen können wir uns auf jeden Fall auf sonnige Herbsttage. Die Sonne scheint zwar seltener als im Sommer, aber dafür wird sie halt eben auch etwas Besonderes, weil im Oktober taucht sie die Landschaft oft in warmes, goldenes Licht. Ach ja, und dann wäre da tatsächlich auch noch die Vorfreude auf Weihnachten. Denn auch wenn man es kaum glauben kann, in 4 Monaten steht auch das schon wieder vor der Tür. Also Augen auf im Supermarkt, weil da wird es dann doch schon wieder Spekulatius und Lebkuchen geben.
0: Oh ja, ich habe auch schon welches gesichtet. Da ist auch wieder alles dabei. Baumkuchenspitzen, Spekulatius, Lebkuchen, also wieder das volle Programm. Eigentlich müsste man es jetzt kaufen, dann ist es noch schön frisch. Ich danke dir, Annabel.
1: Gerne.
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Andrea Berg mit ihrer aktuellen Nummer, das kann uns keiner nehmen, hier am Mittwochvormittag auf Radio Paloma. 100% deutscher Schlager. Sie hat am Wochenende ihren Titel verteidigt in unseren Schlagern der Woche. Sie ist wieder auf dem ersten Platz gelandet. Sie haben es in der Hand. Sie können für ihre 30 meistgewünschten Hits einfach abstimmen auf radiopaloma.de oder auch in unserer Radio Paloma App.

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2: Ja, Nachrichtensprecher Peter Klöppel bekommt jetzt beim Deutschen Fernsehpreis den Preis fürs Lebenswerk verliehen. Und ich bin jetzt tatsächlich mal sehr gespannt, ob sich Peter Klöppel denn dann auch wirklich freuen wird, wenn er diesen Preis bekommt. Man muss nämlich dazu sagen, dass mit diesem Fernsehpreis, das ist jetzt so ein bisschen spät. Also da ist man spät dran. Denn schon vor 2 Jahren hat ja Peter Klöppel eine Auszeichnung bekommen. Und zwar einen Eintrag ins Guinness-Buch der Weltrekorde für den am längsten arbeitenden Nachrichtensprecher. Und jetzt muss ich Sie mal fragen, was klingt cooler? Ich habe einen Fernsehpreis oder ich halte den Weltrekord?
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0: Alles, was du suchst, ganz neu von Ramon Roselli hier auf Radio Paloma. 100% deutscher Schlager am Mittwochvormittag. Die neuen deutschen Schlager gibt's bei uns immer zuerst. Heute Abend beginnt das Filmfestival in Venedig. Mehr darüber gibt es gleich bei uns in unseren Radio Paloma Nachrichten um 11 Uhr. Und nach 11 hören wir diesen Kultschlager hier von Katja Epstein. Mit dabei die aktuelle Nummer von Semino Rossi.
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1: Ich bin Katrin Müller. Der russische Präsident Putin hat deutsche Strafmaßnahmen gegen Russland nach dem Vorfall mit einer Sprengstoffdrohne auf dem Flughafen Leipzig-Halle als schweren Fehler bezeichnet. Außenminister Wadefuhl will heute in Irland seine EU-Kollegen über die bisherigen Erkenntnisse informieren.
2: Die Beweise sind eindeutig, so sieht das auch NATO-Generalsekretär Rutte. Er will heute mit EU-Kommissionspräsidentin von der Leyen über das Thema reden. Auch der NATO-Rat in Brüssel wird sich damit befassen. Die Bundesregierung will als Reaktion auf den versuchten Sprengstoffanschlag unter anderem das russische Konsulat in Bonn schließen, auch ein russisches Kulturinstitut hier in Berlin, außerdem russische Diplomaten ausweisen. Moskau will darauf mit ähnlichen Maßnahmen reagieren. Thomas Thonfeld, Berlin.
1: Die Bundesregierung bringt heute ein Gesetz auf den Weg, das vor allem den ganz kleinen Kindern zugutekommen soll. Im Kern geht es um verpflichtende Sprachtests für alle Vierjährigen und um eine gezieltere Förderung der Kinder in den Kitas.
3: Das Gesetz soll den Kleinkindern den Übergang zur Grundschule erleichtern. Experten sagen, im Moment schleppen die Kinder und Jugendlichen Bildungsdefizite oft durch ihre gesamte Bildungslaufbahn. Das soll sich mit dem neuen Gesetz ändern. Mit den verpflichtenden, bundesweit einheitlichen Sprachtests, auch für Kinder, die nicht in die Kita gehen, sollen Probleme früh erkannt und direkt mit individuell passenden Hilfen entgegengewirkt werden. Mehr als 9 Milliarden Euro steckt der Bund bis 2034 in diese Bildungsoffensive. Aus Berlin, Uli Reitinger.
1: Die deutsche Marine will die Reichweite ihrer Raketen deutlich vergrößern. Eine Fregatte hatte im Nordatlantik einen zuvor geheim gehaltenen Test des israelischen Raketensystems LORA erfolgreich abgeschlossen. Das teilte ein Sprecher mit. Nun sollen Pläne für eine Beschaffung der Waffen mit einer Reichweite von mehr als 500 Kilometern vorangebracht werden. Die ballistische Rakete wurde in Israel entwickelt und produziert. Bei einem Polizeieinsatz am Augsburger Hauptbahnhof ist ein verdächtiger Gegenstand gefunden worden. Nach Polizeiangaben wurde der Hauptbahnhof komplett abgesperrt und der Zugverkehr eingestellt. Ersten Informationen zufolge explodierte ein Gegenstand in einem Gebäudedurchgang. Nach aktuellem Stand wurden zwei Menschen durch Knalltraumata leicht verletzt. Auch Fensterscheiben wurden beschädigt. Zum Wetter, die aktuelle Vorhersage des Deutschen Wetterdienstes. Im Norden und Nordwesten immer mal Regen, ansonsten wechseln sich Sonne und Wolken ab und es bleibt meist trocken, bei Höchstwerten zwischen 19 und 26 Grad. Auch morgen vom Norden bis in die Mitte bewölkt und teils regnerisch, bei Temperaturen bis 23 Grad. Im Süden dagegen sonnige Abschnitte und trocken bei maximal 28 Grad. Ähnlich am Freitag, im Norden und in der Mitte eher nass und bedeckt, im Süden freundlich und trocken bei Höchstwerten bis 32 Grad.
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4: Kurz nach 11 heute am Mittwochvormittag am 2. September und damit ist in 4 Monaten schon der 2. Januar, also das neue Jahr 2027. 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

Gestern gab es ihr großes Debüt beim Zirkus Meets Schlager vom Zirkus Roncalli. Ella endlich mit Adrenalin hier auf Radio Paloma. 100% deutscher Schlager am Mittwochvormittag.

0: Vincent Groß und die Estiriore Brothers auf Radio Paloma. 100% deutscher Schlager am Mittwochmittag. Wir sind in den meteorologischen Herbst gestartet. Und ich finde, jetzt merkt man es draußen auch langsam. Morgens riecht das Laub schon so ein bisschen. Und die Luft fühlt sich auch wieder kühler und feuchter an. Und wenn wir von herbstlicher Vorfreude sprechen, dann ist ja auch meistens dieses bunte Laub und auch die goldene Herbstsonne gemeint. Aber warum genau finden wir eigentlich dieses bunte Herbstlaub so schön? Und was genau macht es eigentlich mit uns? Darüber spreche ich jetzt mit Ronny Thorau aus der Radio Paloma Redaktion. Hi Ronny.
1: Hey, ich grüße dich.
0: Ronny, gibt es da irgendwelche Erkenntnisse, was dieser Anblick bunter Herbstblätter mit uns genau macht?
1: Es gibt Untersuchungen zur Wirkung von Farben und da gelten Gelb, Orange und Rot als stimmungsaufhellend, belebend oder im Fall von Rot auch aufmerksamkeitssteigernd, weil Rot ja durchaus auch Gefahr symbolisieren kann.
0: Mhm.
1: Und nicht umsonst gilt ja auch dieses goldgelbe Sonnenlicht abends mit als schönstes Fotolicht, weil es der Natur einen besonders beeindruckenden Glanz verleihen kann.
0: Mhm.

0: Dazu kommt ein indirekter Effekt, nämlich dass Wald eindeutig positive Wirkungen auf die Gesundheit hat. Senkt unseren Stresslevel, unseren Blutdruck und so weiter. Also wenn uns die bunten Herbstblätter jetzt gerade öfter rauslocken in den Wald, dann hat das auch direkte Auswirkungen auf unsere Gesundheit.
1: Okay, also da merkt man wieder, es kann eigentlich so einfach sein, von dem Alltagsstress mal ein bisschen runterzukommen. Und ein weiterer Vorteil, warum wir uns jetzt auf den Herbst freuen können. Ich danke dir, Ronny.
0: Ja, gerne.
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0: Janine, die neue Nummer von Christian Anders hier auf Radio Paloma. 100% deutscher Schlager am Mittwochvormittag. Die neuen deutschen Schlager gibt es bei uns immer zuerst.
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0: Amsterdam von Cora hier auf Radio Paloma. 100% deutscher Schlager, so kurz vor dem Mittwochmittag. Heute Abend startet das Filmfestival in Venedig. Mehr darüber gibt es gleich bei uns in unseren Radio Paloma Nachrichten um 12. Und nach dem Start in die Mittagszeit hören wir diesen Kultschlager hier von Andreas Martin.
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0: Und auch mit dabei die aktuelle Nummer von Kerstin Ott.
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0: Und jetzt für noch mehr Abwechslung aus unserem Radio Paloma Stream Partyschlager, die beiden von Fantasy mit Lange her.

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1: Ich bin Katrin Müller. Der russische Präsident Putin hat deutsche Strafmaßnahmen gegen Russland nach dem Vorfall mit einer Sprengstoffdrohne auf dem Flughafen Leipzig-Halle als schweren Fehler bezeichnet. Außenminister Wadefuhl will heute in Irland seine EU-Kollegen über die bisherigen Erkenntnisse informieren.
2: Die Beweise sind eindeutig, so sieht das auch NATO-Generalsekretär Rutte. Er will heute mit EU-Kommissionspräsidentin von der Leyen über das Thema reden. Auch der NATO-Rat in Brüssel wird sich damit befassen. Die Bundesregierung will als Reaktion auf den versuchten Sprengstoffanschlag unter anderem das russische Konsulat in Bonn schließen, auch ein russisches Kulturinstitut hier in Berlin, außerdem russische Diplomaten ausweisen. Moskau will darauf mit ähnlichen Maßnahmen reagieren. Thomas Thonfeld, Berlin.
1: Die Bundesregierung bringt heute ein Gesetz auf den Weg, das vor allem den ganz kleinen Kindern zugutekommen soll. Im Kern geht es um verpflichtende Sprachtests für alle Vierjährigen und um eine gezieltere Förderung der Kinder in den Kitas.
3: Das Gesetz soll den Kleinkindern den Übergang zur Grundschule erleichtern. Experten sagen, im Moment schleppen die Kinder und Jugendlichen Bildungsdefizite oft durch ihre gesamte Bildungslaufbahn. Das soll sich mit dem neuen Gesetz ändern. Mit den verpflichtenden, bundesweit einheitlichen Sprachtests, auch für Kinder, die nicht in die Kita gehen, sollen Probleme früh erkannt und direkt mit individuell passenden Hilfen entgegengewirkt werden. Mehr als 9 Milliarden Euro steckt der Bund bis 2034 in diese Bildungsoffensive. Aus Berlin, Uli Reitinger.
1: Die deutsche Marine will die Reichweite ihrer Raketen deutlich vergrößern. Eine Fregatte hatte im Nordatlantik einen zuvor geheim gehaltenen Test des israelischen Raketensystems LoRa erfolgreich abgeschlossen. Das teilte ein Sprecher mit. Nun sollen Pläne für eine Beschaffung der Waffen mit einer Reichweite von mehr als 500 Kilometern vorangebracht werden. Die ballistische Rakete wurde in Israel entwickelt und produziert. Bei einem Polizeieinsatz am Augsburger Hauptbahnhof ist ein verdächtiger Gegenstand gefunden worden. Nach Polizeiangaben wurde der Hauptbahnhof komplett abgesperrt und der Zugverkehr eingestellt. Ersten Informationen zufolge explodierte ein Gegenstand in einem Gebäudedurchgang. Nach aktuellem Stand wurden zwei Menschen durch Knalltraumata leicht verletzt. Auch Fensterscheiben wurden beschädigt. Zum Wetter, die aktuelle Vorhersage des Deutschen Wetterdienstes. Im Norden und Nordwesten immer mal Regen, ansonsten wechseln sich Sonne und Wolken ab und es bleibt meist trocken, bei Höchstwerten zwischen 19 und 26 Grad. Auch morgen vom Norden bis in die Mitte bewölkt und teils regnerisch, bei Temperaturen bis 23 Grad. Im Süden dagegen sonnige Abschnitte und trocken bei maximal 28 Grad. Ähnlich am Freitag, im Norden und in der Mitte eher nass und bedeckt, im Süden freundlich und trocken bei Höchstwerten bis 32 Grad.
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4: Kurz nach 12, ein schönen Start in die Mittagszeit heute am Mittwoch, am 2. September. 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

Einen schönen Mittwochmittag auf Radio Paloma. 100% deutscher Schlager, jetzt mit Ben Zucker. Auch sein Sommer endet so langsam. Seine letzten Sommer-Open-Air-Konzerte stehen an. Am Wochenende in Spremberg und dann nächste Woche in Eberswalde und das letzte Konzert in Gera.

0: Daniel Sommer am Mittwochmittag.
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0: Und da geht's heute Mittag um Natalie Holzner. Ja, und legendär wird es auch ab heute Abend für Natalie Holzner, denn sie wird Maite Kelly bei 5 Österreich-Terminen als Support-Act begleiten. 3 der 5 Konzerte sind sogar schon ausverkauft. Für Natalie ist das natürlich eine riesige Chance und sie hat auch im Interview mit schlagerpuls.de ordentlich geschwärmt von Maite. Die beiden haben nämlich einiges gemeinsam, so zum Beispiel auch, dass sie beide ihre Songs selbst schreiben und eben dann damit auf der Bühne stehen. Natalie sagt, sie finde Maite einfach fantastisch, sowohl kreativ, stimmlich, als auch vor allem natürlich auf der Bühne. Besonders beeindruckt habe sie, dass Maite nach so vielen Jahren im Showgeschäft immer noch mit so viel Leidenschaft auftritt. Und genau deshalb möchte Natalie die Tour auch dafür nutzen, um sich vielleicht das ein oder andere von Maite abzuschauen. Richtig kennengelernt haben sich die beiden übrigens bei einem Auftritt in Portofino in Wien. Natalie war damals ebenfalls als Support Act mit dabei und war schon da beeindruckt davon, wie Maite aus einer eher kleinen Location einen ganz großen Abend machen konnte. Und wer weiß, vielleicht ist diese Tour für Natalie ja auch ein weiterer Schritt in Richtung eigener Tour.
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Der Sommerhit von Norman Langen am Mittwochmittag auf Radio Paloma. 100% deutscher Schlager. Norman hat absolut keinen Grund, dem Sommer hinterher zu trauern. Denn im Januar gibt's ein neues Album. Also die Vorfreude ist groß. Und bis dahin gibt's natürlich noch einiges zu tun.

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1: Ganz neu von Johnny Hamburg. Du bist mein Heimathafen hier auf Radio Paloma. 100% deutscher Schlager. Die neuen deutschen Schlager gibt's bei uns immer zuerst. Heute Abend startet das Filmfestival in Venedig. Mehr darüber gibt es gleich bei uns in unseren Radio Paloma Nachrichten um 13 Uhr. Und nach dem Start in die neue Stunde gibt's diesen Kultschlager hier von Juliane Werding. Außerdem mit dabei die neue Nummer von Vanessa Mai.
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1: Und jetzt für noch mehr Abwechslung und für noch mehr Kultschlager und Kulthits ein Song von Udo Jürgens mit Ich weiß, was ich will.

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1: Ich bin Katrin Müller. Das Bundeskabinett hat heute eine Einkommensteuerreform auf den Weg gebracht, mit der vor allem Familien und Menschen mit kleinen und mittleren Einkommen entlastet werden sollen. Auch ein neues Kita-Gesetz ist geplant, mit Sprachtests für alle Vierjährigen.
2: Losgehen soll die Steuerreform Anfang kommenden Jahres. Die volle Entlastung kommt aber später. Ab 2028 sollen viele Familien jedes Jahr insgesamt 10 Milliarden Euro weniger zahlen. Dafür soll die Reichensteuer bei sehr hohen Einkommen früher greifen. Bei den Kitas schaut der Bund besonders auf Einrichtungen in schwierigeren Gegenden. Sie sollen mehr Personal bekommen. Und die neuen Tests sollen auch für Kinder gelten, die gar keine Kita besuchen. Es wird dabei auf die Sprache, Bewegung und Entwicklung der Kinder geschaut. Zoe Tassovali, Redaktion.
1: Nach der Störung an einem Umspannwerk in Bergheim bei Köln wird wegen verfassungsfeindlicher Sabotage ermittelt. Unbekannte hätten Kabel über die Oberleitung gebracht und so einen Kurzschluss verursacht, sagte NRW-Innenminister Reul. Ob es einen Zusammenhang mit dem Geschehen in Brandenburg gäbe, werde geprüft. Dort ermittelt die Polizei aktuell wegen Sabotage. Gestern hatten Unbekannte nahe dem Kohlekraftwerk Jenschwalde versucht, Kurzschlüsse an Höchstspannungsleitungen auszulösen. Russland muss nach dem gescheiterten Angriff mit einer Sprengstoffdrohne auf dem Flughafen Leipzig-Halle mit einem umfassenden neuen Sanktionspaket der Europäischen Union rechnen. Das sagte die EU-Außenbeauftragte Kallas bei Beratungen der Außenminister in Irland.
3: Laut Kallas laufen die Vorbereitungen bereits. Betroffen sein könnten rund 1600 weitere Personen und Unternehmen mit Verbindungen zur russischen Rüstungsindustrie. Weitere könnten dazukommen. Das Sanktionspaket war schon vor dem Drohnenvorfall in Leipzig geplant. Es soll auch Russlands Krieg gegen die Ukraine weiter erschweren. Der russische Präsident Wladimir Putin hatte Deutschland Beweisfälschung unterstellt. Kallas sagte, nach dem Vorfall in Leipzig deute alles auf staatlich unterstützten Terrorismus hin. Die EU stehe geschlossen hinter Berlin. Aus London, Philipp Detlefs.
1: In Thüringen wird die Regierungskoalition aus CDU, BSW und SPD zur Minderheitsregierung. Der Grund, 3 Abgeordnete des BSW haben sowohl die Partei als auch die Fraktion verlassen. Die BSW-Fraktion hat damit nur noch 12 Mitglieder. Zum Wetter, die aktuelle Vorhersage des Deutschen Wetterdienstes. Im Norden und Nordwesten immer mal Regen, ansonsten wechseln sich Sonne und Wolken ab und es bleibt meist trocken, bei Höchstwerten zwischen 19 und 26 Grad. Auch morgen vom Norden bis in die Mitte bewölkt und teils regnerisch, bei Temperaturen bis 23 Grad. Im Süden dagegen sonnige Abschnitte und trocken bei maximal 28 Grad. Ähnlich am Freitag, im Norden und in der Mitte eher nass und bedeckt, im Süden freundlich und trocken bei Höchstwerten bis 32 Grad.
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4: Kurz nach 13 Uhr, wir sind in die zweite Halbzeit vom Mittwoch gestartet und damit ist so langsam das Wochenende auch zum Greifen nah. 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

0: Roger Whittaker mit Stereo Act hier am Mittwochmittag auf Radio Paloma. 100% deutscher Schlager. In Nordrhein-Westfalen ist heute wieder die Schule gestartet und damit auch für die Kids von Sonja Liebing.
1: Heute ist der erste Schultag und ich hoffe, eure Kids sind gut ins neue Schuljahr gestartet. Jetzt gleich mache ich mich schon wieder auf den Weg und hole die Pens wieder ab. Genau.
0: Damit wünschen wir einen guten Schulstart und hier ist sie jetzt, Sonja Liebing, mit Können diese Augen lügen?

0: Ich Fall in Love, die neue Nummer von Vanessa Mai hier auf Radio Paloma. 100% deutscher Schlager am Mittwochmittag. Die neuen deutschen Schlager gibt's bei uns immer zuerst. US-Popstar Ariana Grande hat sich gestern Abend von ihren Fans verabschiedet. Die Musikerin legt nämlich jetzt nach ihrem Auftritt in London eine Bühnenpause ein und verabschiedet sich so erstmal aus der Öffentlichkeit. Damit ist sie ja nicht alleine. Es gab schon auch einige Schlagerstars oder auch deutsche Stars, die sich aus der Öffentlichkeit zurückgezogen haben. Warum sie das machen, darüber spreche ich jetzt mit Thomas Bremser aus der Radio Paloma Redaktion. Hi Thomas.
1: Ja, schönen guten Tag.
0: Thomas, erstmal jetzt nochmal zu Ariana Grande. Warum genau zieht sie sich denn jetzt zurück und was genau macht sie jetzt?
1: Ja, sie ist es einfach leid, ständig beurteilt und kritisiert zu werden von allen, sagt sie. Darum will sie sich erstmal ins Private zurückziehen. Grande wird in sozialen Medien oft als zu dünn beurteilt. Das hat sie schon früher kritisiert. Aber jetzt ist es ihr vermutlich zu viel geworden. Mhm. Ihre Entscheidung sei nicht spontan gefallen, sondern sei länger geplant gewesen. Wann sie wieder öffentlich auftreten wird, ist offen. Aber sie ist ja auch als Schauspielerin aktiv wie Mega-Hit Wicked. Eventuell fokussiert sie sich erstmal darauf.
0: Okay, jetzt steht ja auch Ariana Grande mit ihrem Rückzug nicht alleine da. Auch um andere Superstars ist es sehr rar und ruhig geworden. Welche da zum Beispiel?
1: Ja, Justin Bieber hat vor 4 Jahren seine Welttournee abgesagt und zog sich weitgehend aus der Öffentlichkeit zurück. Mhm. Im letzten Jahr hat er ein Album rausgebracht. Auch beim WM-Finale ist er ja kurz aufgetreten. Ein richtiges Konzert hat er aber nicht mehr gespielt. Mhm. Celine Dion war gesundheitlich schwer angeschlagen, hatte Muskelkrämpfe und hat lange keine Konzerte gegeben. Bald ist es aber soweit. 10 Konzerte stehen in Paris an.
0: Okay, und jetzt nochmal auf unsere deutschen Stars bezogen. Auch da gehen ja viele einen ähnlichen Schritt. Warum legen die eine Bühnenpause ein?
1: Ja, bekanntestes Beispiel ist vermutlich Lena Meyer-Landrut. Die ist seit über 2 Jahren verschollen für ihre Fans. Kein Auftritt, keine Beiträge in sozialen Medien. Hm. Gründe hat sie dafür nicht genannt. Max Giesinger hat auch eine Bühnenpause angekündigt. 10 Jahre im Geschäft. Das mache ihm wahnsinnig Spaß.
2: Aber ich habe jetzt auch einfach irgendwie das Bedürfnis, da mal ein Jahr was anderes zu machen, rumzureisen, wieder mehr Zeit für die Familie zu haben, Hobbys nachzugehen, einfach mal aus dieser Bubble rauskommen und dann wieder so mit voller Energie wieder einsteigen.
1: In 3 Wochen gibt Max Giesinger sein vorerst letztes Konzert.
0: Ja, irgendwie auch verständlich. Ständig in der Öffentlichkeit zu stehen, kann auch sehr anstrengend sein. Und ich glaube auch, diese Konzertreisen und Touren, die gehen auch ganz schön auf den Körper. Also ich denke, da ist es auf jeden Fall völlig in Ordnung, wenn man mal eine kleine Pause macht. Ich danke dir, Thomas.
1: Ja, bitteschön.
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Vincent Groß und Olaf der Flipper hier auf Radio Paloma. 100% deutscher Schlager am Mittwochmittag. 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

0: Du willst es doch auch von Charlene hier auf Radio Paloma. 100% deutscher Schlager am Mittwochmittag. Heute Abend beginnt das Filmfestival in Venedig. Mehr dazu gleich bei uns in unseren Radio Paloma Nachrichten um 14 Uhr. Und in der nächsten Stunde mit dabei dieser Kultschlager hier von Andrea Berg.
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0: Außerdem hören wir die aktuelle Nummer von Pauline.
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0: Und jetzt für noch mehr Abwechslung aus unserem Radio Paloma Stream Fresh. Pet mit Wenn die Liebe dich packt.

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1: Ich bin Dirk Zeitler. Das Bundeskabinett hat die geplante Einkommensteuerreform auf den Weg gebracht. Vor allem Familien sowie Menschen mit kleinen und mittleren Einkommen sollen weniger Steuer zahlen. Ab 2028 geht es um insgesamt 10 Milliarden Euro Entlastung pro Jahr. Konkret soll der Grundfreibetrag steigen, also die Summe, auf die noch keine Einkommensteuer fällig wird. Auch Kindergeld und Werbungskostenpauschale sollen höher ausfallen. Russland muss nach dem gescheiterten Angriff mit einer Sprengstoffdrohne auf dem Flughafen Leipzig-Halle mit einem umfassenden neuen Sanktionspaket der EU rechnen. Das sagte die EU-Außenbeauftragte Kallas bei Beratungen der Außenminister in Irland.
2: Hätte die Bundesregierung nur auf die Wahlkämpfe in Ostdeutschland geschaut, hätte sie die Sache vielleicht sogar lieber vermieden, sagt Wadefuhl. Denn gefälschte Beweise hätten erst recht zu Diskussionen geführt. Rückendeckung bekommt er von europäischen Partnern. Frankreich, die Niederlande und Finnland haben russische Vertreter einbestellt. Wadefuhl sagt, Europa stehe in dieser Frage zusammen. Zoe Tessovali, Nachrichtenredaktion.
1: Verbraucherinnen und Verbraucher müssen in diesem Jahr mit spürbaren Preissteigerungen und einer geringeren Auswahl bei vielen beliebten Elektronikgeräten rechnen. Grund: wegen des KI-Booms werden Produktionskapazitäten für Chips in den Ausbau von Hochleistungsrechenzentren verlagert. Moderne Prozessoren und schnelle Speichermodule, unter anderem für Smartphones und Laptops, werden so zur Mangelware.
3: Die Kunden spüren diese Entwicklung an der Kasse, denn die Produktionskapazitäten im Konsumgüterbereich werden auf die besonders nachgefragten Konfigurationen konzentriert. Modelle zum Beispiel mit größeren Speicherkapazitäten und mehr Rechenleistung als üblich werden seltener angeboten und teurer. Auch günstigere Einstiegsmodelle würden weniger angeboten, so die Marktforscher. Das gilt übrigens nicht nur für Smartphones und Laptops, sondern auch für PCs und Spielekonsolen. Thomas Thonfeld, Nachrichtenredaktion.
1: Die Polizei ermittelt nach der Sabotage am Stromnetz in Südbrandenburg, unter anderem wegen der Bildung einer terroristischen Vereinigung. In NRW wiederum ermittelt die Polizei nach einer Störung an einem Umspannwerk nahe Köln wegen verfassungsfeindlicher Sabotage. Unbekannte hatten Kabel über die Oberleitung gebracht und so einen Kurzschluss verursacht. Ob die beiden Fälle zusammenhängen, ist noch unklar. Zum Wetter, die aktuelle Vorhersage des Deutschen Wetterdienstes. Heute von der Deutschen Bucht bis nach Schleswig-Holstein. Nachmittags auch im Nordwesten zeitweise schauerartiger Regen und vereinzelt Gewitter. Sonst wechseln sich Sonne und Wolken ab. Es bleibt weitgehend trocken. Höchstwerte 19 bis 24, im Süden 21 bis 28 Grad. Morgen nördlich einer Linie Eifel-Nordhessen-Erzgebirge stark bewölkt und gelegentlich nass. Im Süden heiter, teils sonnig und trocken. Höchstwerte 19 bis 23 Grad im Norden und 24 bis 29 Grad im Süden.
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4: Kurz nach 14 Uhr und damit starten wir so langsam in den Mittwochnachmittag, heute am 2. September. Und in 4 Monaten ist schon wieder der 2. Januar, also das neue Jahr ist schon gestartet. 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

0: auf Radio Paloma, 100% deutscher Schlager am Mittwochnachmittag. Die Blätter fallen, die Temperaturen sinken und bald kommt auch wieder die Heizung zum Einsatz. Für Meteorologen ist ja gestern offiziell der Herbst gestartet. Und das heißt auch, wir sollten Haus und Wohnung auf die kalte Jahreszeit vorbereiten. Und welche Herbst-To-Dos es dahingehend gibt, darüber spreche ich jetzt mit Thomas Bremser aus der Radio Paloma-Redaktion. Hi Thomas.
1: Ja, grüß dich.
0: Thomas, bevor es jetzt draußen wirklich zum ersten Mal knackig kalt wird, was sollte ich da als Hausbesitzer noch erledigen?
1: Ich sollte unbedingt prüfen, ob die Regenrinnen an meinem Haus wirklich frei sind. Verstopfen etwa Laub und Schmutz die Rinne, staut sich das Wasser im Inneren. Mhm. Und das kann bei Minusgraden dazu führen, dass das Wasser im Rohr friert und das Rohr im schlimmsten Fall platzt. Genau darum sollten wir im Herbst auch den Zulauf aller Wasserleitungen im Außenbereich absperren. Experten raten, das Rohr zu leeren und das Ventil geöffnet zu lassen. Dadurch werden die Dichtungen weniger stark strapaziert.
0: Okay, im Herbst kann es ja nicht nur sehr kalt werden, sondern auch sehr stürmisch. Was sollte ich denn bei meinem Grundstück dahingehend beachten?
1: Gebrochene Dachziegel können schnell zum echten Risiko werden, denn ein starker Sturm kann in dem Fall leichter Teile des Daches abdecken. Mhm. Ich sollte also, soweit das möglich ist, einen Blick nach oben auf mein Hausdach werfen. Wenn ich dort Lücken erkenne oder heruntergefallene Ziegel, sind Experten gefragt. Mhm. Die raten übrigens dazu, zusätzliche Dachklammern einbauen zu lassen. Die sind bei neuen Dächern Standard, bei alten können sie unkompliziert nachgerüstet werden.
0: Okay, vom Frühjahrsputz kennen wir das. Aber auch jetzt zum Herbst hin sollten wir mal ordentlich die Fenster putzen. Aber warum eigentlich?
1: Wenn ich neben den Fenstern noch die Dichtungen reinige, kann ich langfristig vermeiden, dass sie porös werden und die Heizungswärme nach draußen entweicht. Mm. Und ich kann auch gleich testen, ob die Fenster weitestgehend dicht sind, mit dem Papiertest. Mm. Beim Schließen des Fensters einfach ein Papier zwischen Dichtung und Fensterrahmen einklemmen, lässt es sich leicht herausziehen. Obwohl das Fenster zu ist, spricht das für undichte Fenster. Dann sollte ich eine Firma beauftragen.
0: Okay, im Herbst werden ja vermutlich auch die Heizungen wieder nach längerer Zeit angestellt. Was sollte ich da vielleicht vorab beachten?
1: Wenn ich meine Zimmer im Sommer umgestellt habe oder neue Möbel gekauft habe, sollte ich checken, ob alle Heizkörper auch frei stehen. Denn Vorhänge und Möbel können dazu führen, dass sich die Wärme staut. Ich muss dann länger und mehr heizen, um den Raum zu erwärmen. Mhm. Beim Rundgang kann ich dann auch gleich den Staub von den Heizungen wischen. Hat er sich nämlich zwischen den Lamellen festgesetzt, bremst das die Luftzirkulation im Heizkörper. Die Wärme wird dann etwas schlechter im Raum verteilt.
0: Ich weiß, man macht es nicht gerne und gerade Heizungen putzen kann manchmal ganz schön aufwendig und anstrengend sein. Aber das Gefühl, dass dann danach alles sauber ist, ist doch aber auch ein richtig tolles. Ich danke dir, Thomas.
1: Ja, bitteschön.
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2: Ja, Nachrichtensprecher Peter Klöppel bekommt jetzt beim Deutschen Fernsehpreis den Preis fürs Lebenswerk verliehen. Und ich bin jetzt tatsächlich mal sehr gespannt, ob sich Peter Klöppel denn dann auch wirklich freuen wird, wenn er diesen Preis bekommt. Man muss nämlich dazu sagen, dass mit diesem Fernsehpreis, das ist jetzt so ein bisschen spät. Also da ist man spät dran. Denn schon vor 2 Jahren hat ja Peter Klöppel eine Auszeichnung bekommen. Und zwar, ein Eintrag ins Guinness-Buch der Weltrekorde für den am längsten arbeitenden Nachrichtensprecher. Und jetzt muss ich Sie mal fragen, was klingt cooler? Ich habe einen Fernsehpreis oder ich halte den Weltrekord?
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0: ganz neu von Matthias Reim aus meinem Kopf hier auf Radio Paloma. 100% deutscher Schlager am Mittwochnachmittag. 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Das Aktuelle aus Deutschland und der Welt gibt es gleich bei uns in unseren Radio Paloma Nachrichten um 15 Uhr. Und nach 15 Uhr hat mein Kollege Adrian Marton diesen Kultschlager mit dabei.
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0: Nicole und Stefan Remmler sind mit dabei und auch die aktuelle Nummer von Eva Luginger. Das alles gleich bei meinem Kollegen Adrian Marton in der Radio Paloma Feierabendshow. Ich wünsche Ihnen einen schönen Mittwochnachmittag, einen schönen Feierabend. Jetzt mit einem Song aus unserem Radio Paloma Stream Kultschlager von Vicky Leandros.

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1: Ich bin Dirk Zeitler. Russland muss nach dem gescheiterten Angriff mit einer Sprengstoffdrohne auf dem Flughafen Leipzig-Halle mit einem umfassenden neuen Sanktionspaket der Europäischen Union rechnen. Das sagte die EU-Außenbeauftragte Kallas bei Beratungen der Außenminister in Irland.
2: Es geht jetzt um Einreiseverbote und Sperrung möglicher Konten von rund 1600 Personen und Unternehmen mit Verbindungen zum sogenannten militärisch-industriellen Komplex Russlands. Die EU-Außenbeauftragte sagte, alle EU-Staaten stünden hinter Deutschland. Genau diese geschlossene Reaktion brauchen wir, sagte sie. Und sie sprach von staatlich unterstütztem Terrorismus. Aus Brüssel, Dieter Ebeling.
1: Nach dem Vorfall an einem Umspannwerk bei Köln ermittelt die Polizei wegen Sabotage. Unbekannte haben dort Kabel über eine Stromleitung gelegt und so einen Kurzschluss ausgelöst. NRW-Innenminister Reul sagt, die Polizei prüft eine ausländische Spur und Linksextremismus.
3: Gleich 5 Braunkohleblöcke von RWE gingen vom Netz. Für Haushalte und Unternehmen blieb der Strom trotzdem an. Andere Kraftwerke konnten einspringen. Wer daran geht, greift unser Land an, sagte NRW-Innenminister Reul. Inzwischen läuft der erste betroffene Block wieder, weitere sollen folgen. Die Polizei sucht rund um das Umspannwerk nach Spuren und prüft auch, ob es eine Verbindung nach Brandenburg gibt. Dort haben Unbekannte ebenfalls versucht, Kurzschlüsse an wichtigen Stromleitungen auszulösen. Zoe Tassovali, Nachrichtenredaktion.
1: Das Bundeskabinett hat die geplante Einkommensteuerreform auf den Weg gebracht. Vor allem Familien sowie Menschen mit kleinen und mittleren Einkommen sollen weniger Steuern zahlen. Ab 2028 geht es um insgesamt 10 Milliarden Euro Entlastung pro Jahr. Konkret soll der Grundfreibetrag steigen, also die Summe, auf die noch keine Einkommensteuer fällig wird. Auch Kindergeld und Werbungskostenpauschale sollen höher ausfallen. Verbraucherinnen und Verbraucher müssen in diesem Jahr mit spürbaren Preissteigerungen und einer geringeren Auswahl bei vielen beliebten Elektronikgeräten rechnen. Grund: wegen des KI-Booms werden Produktionskapazitäten für Chips in den Ausbau von Hochleistungsrechenzentren verlagert. Moderne Prozessoren und schnelle Speichermodule, unter anderem für Smartphones und Laptops, werden so zur Mangelware. Zum Wetter, die aktuelle Vorhersage des Deutschen Wetterdienstes. Heute von der Deutschen Bucht bis nach Schleswig-Holstein. Nachmittags auch im Nordwesten zeitweise schauerartiger Regen und vereinzelt Gewitter. Sonst wechseln sich Sonne und Wolken ab. Es bleibt weitgehend trocken. Höchstwerte 19 bis 24, im Süden 21 bis 28 Grad. Morgen nördlich einer Linie Eifel-Nordhessen-Erzgebirge stark bewölkt und gelegentlich nass. Im Süden heiter, teils sonnig und trocken. Höchstwerte 19 bis 23 Grad im Norden und 24 bis 29 Grad im Süden.
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4: Um kurz nach 15 Uhr an diesem Mittwoch. Ja, wir feiern heute schon wieder Bergfest. Ja, die erste Hälfte der Arbeitswoche liegt hinter uns. Ab jetzt geht's bergab in Richtung Wochenende. Ja, und wenn wir schon dabei sind, nach vorne zu schauen, bis zum Jahresende sind's inzwischen ja auch nur noch knapp 4 Monate. Ja, falls Sie sich die alljährliche Frage, was machen wir eigentlich an Silvester, diesmal sparen möchten, wir hätten da eine Idee. 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Wir starten nämlich gemeinsam mit Ihnen im Musikhotel Nau Berlin, direkt an der Spree in das neue Jahr. Das Radio Paloma Team ist natürlich mit dabei. 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Ja, alle Infos und die Tickets für unsere große Silvesterparty gibt's auf radiopaloma.de. Ja, und jetzt kümmern wir uns erstmal um das nächste Etappenziel, nämlich den Mittwochfeierabend. Und dazu gibt's Musik von Nicole und Eva Luginger.

Francine Jordi und Bernhard Brink auf Radio Paloma, 100% deutscher Schlager. Ja, seit mehr als 3 Jahren sind ja Stefan Ross und Eva Luginger ein Paar. Und jetzt sprechen die beiden darüber, wie schwierig die Anfänge ihrer Beziehung wirklich waren. Mehr dazu gleich hier bei uns in den Star News. Wir bringen sie immer näher an die Stars.

0: Auf dem Weg in den Mittwochfeierabend mit Mitch Keller.
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0: Ja, und da geht's heute Nachmittag um Stefan Ross und Eva Luginer. Ja, seit mittlerweile mehr als 3 Jahren gehen Stefan Ross und Eva Luginer gemeinsam durchs Leben. Doch gerade der Anfang ihrer Beziehung war offenbar noch deutlich schwieriger, als man bislang wusste. Ja, als die beiden im Frühjahr 2023 ihre Liebe öffentlich machten, sorgte das ja für jede Menge Schlagzeilen. Schließlich lag die Trennung von Stefan Ross und Anna-Karina Wojcik damals auch noch nicht so lange zurück. Doch nicht die öffentliche Diskussion hat die beiden am meisten getroffen. Wie Eva nämlich jetzt in einem Interview mit RTL erzählt, sollen sie damals sogar Morddrohungen erhalten haben und das nach ihren Angaben teilweise aus dem eigenen Freundeskreis. Für Eva eine Erfahrung, die sie bis heute nicht vergessen hat. Sie sagt, wenn man sich verliebe, sein Herz verliere und dann so etwas erlebe, habe sie das besonders getroffen. Ja, verständlich. Die beiden hätten daraufhin auch in ihrem persönlichen Umfeld ordentlich aussortiert. Heute blickt Stefan Ross auf diese schwierige Anfangszeit allerdings mit einer überraschend positiven Sicht zurück. Gerade weil ihre Beziehung von Beginn an so auf die Probe gestellt worden sei, habe sie das offenbar noch enger zusammengeschweißt. Stefan sagt dazu, es war ja gleich, Gott sei Dank, ganz schwierig für uns. Jetzt haben wir es leichter und das ist das Schöne. Ja, und nach mehr als 3 gemeinsamen Jahren scheint für die beiden damit vor allem eins festzustehen. Die schwierige Anfangszeit haben Stefan und Eva gemeinsam überstanden.
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0: Die neuen deutschen Schlager, die hören Sie bei uns immer zuerst. Andreas Frei und Unbesiegbar, hier in der Feierabendshow am Mittwoch.
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0: Ja, und eine gute Nachricht für alle, die ihre Wohnung mal wieder ein bisschen aufhübschen wollen oder beim IKEA-Besuch grundsätzlich mit mehr nach Hause kommen als geplant. Ja, der schwedische Möbelriese senkt in Deutschland nämlich kräftig die Preise. Rund 1500 Produkte sollen im Schnitt etwa 20% günstiger werden. Die ersten Preissenkungen gelten bereits, weitere folgen dann in den kommenden Monaten. Und mit dabei sind Möbel, Matratzen, Aufbewahrungsboxen und auch einige echte IKEA-Klassiker. Bei manchen Modellen der Kallax-Regale sind beispielsweise bis zu 40% Ersparnis drin. Und das Beste daran, es handelt sich laut IKEA nicht um eine zeitlich begrenzte Rabattaktion. Die niedrigeren Preise sollen nämlich dauerhaft gelten. Der Konzern begründet das unter anderem mit den weiterhin hohen Lebenshaltungskosten vieler Haushalte. Ja, bei IKEA wird demnächst also nicht nur an der Kasse gespart, sondern vielleicht bleibt nach Kallax, Poeng und Co. sogar noch ein bisschen Geld für die obligatorischen Köttbullar übrig.
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0: Gigi Anderson auf Radio Paloma, 100% deutscher Schlager. Das Bundeskabinett hat die geplante Einkommensteuerreform auf den Weg gebracht. Mehr dazu gleich hier in den Nachrichten um 16 Uhr. In der nächsten Stunde freue ich mich dann auf frische Musik von Daniel Johnson. Außerdem hören wir einen Kultschlager von Roland Kaiser.
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0: Ein König bleibt König, daran ist auch gar nicht zu rütteln. Aus dem Radio Paloma Stream Partyschlager jetzt Jürgen Drews. Ja.

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1: Ich bin Dirk Zeitler. Russland muss nach dem gescheiterten Angriff mit einer Sprengstoffdrohne auf dem Flughafen Leipzig-Halle mit einem umfassenden neuen Sanktionspaket der Europäischen Union rechnen. Das sagte die EU-Außenbeauftragte Kallas bei Beratungen der Außenminister in Irland.
2: Es geht jetzt um Einreiseverbote und Sperrung möglicher Konten von rund 1600 Personen und Unternehmen mit Verbindungen zum sogenannten militärisch-industriellen Komplex Russlands. Die EU-Außenbeauftragte sagte, alle EU-Staaten stünden hinter Deutschland. Genau diese geschlossene Reaktion brauchen wir, sagte sie. Und sie sprach von staatlich unterstütztem Terrorismus. Aus Brüssel, Dieter Ebeling.
1: Nach dem Vorfall an einem Umspannwerk bei Köln ermittelt die Polizei wegen Sabotage. Unbekannte haben dort Kabel über eine Stromleitung gelegt und so einen Kurzschluss ausgelöst. NRW-Innenminister Reul sagt, die Polizei prüft eine ausländische Spur und Linksextremismus.
3: Gleich 5 Braunkohleblöcke von RWE gingen vom Netz. Für Haushalte und Unternehmen blieb der Strom trotzdem an. Andere Kraftwerke konnten einspringen. Wer daran geht, greift unser Land an, sagte NRW-Innenminister Reul. Inzwischen läuft der erste betroffene Block wieder, weitere sollen folgen. Die Polizei sucht rund um das Umspannwerk nach Spuren und prüft auch, ob es eine Verbindung nach Brandenburg gibt. Dort haben Unbekannte ebenfalls versucht, Kurzschlüsse an wichtigen Stromleitungen auszulösen. Zoe Tassovali, Nachrichtenredaktion.
1: Das Bundeskabinett hat die geplante Einkommenssteuerreform auf den Weg gebracht. Vor allem Familien sowie Menschen mit kleinen und mittleren Einkommen sollen weniger Steuern zahlen. Ab 2028 geht es um insgesamt 10 Milliarden Euro Entlastung pro Jahr. Konkret soll der Grundfreibetrag steigen, also die Summe, auf die noch keine Einkommenssteuer fällig wird. Auch Kindergeld und Werbungskostenpauschale sollen höher ausfallen. Verbraucherinnen und Verbraucher müssen in diesem Jahr mit spürbaren Preissteigerungen und einer geringeren Auswahl bei vielen beliebten Elektronikgeräten rechnen. Grund: wegen des KI-Booms werden Produktionskapazitäten für Chips in den Ausbau von Hochleistungsrechenzentren verlagert. Moderne Prozessoren und schnelle Speichermodule, unter anderem für Smartphones und Laptops, werden so zur Mangelware. Zum Wetter, die aktuelle Vorhersage des Deutschen Wetterdienstes. Im Nordwesten und Norden weiterhin leicht wechselhaft und zeitweise Regen. Am Nachmittag vereinzelt auch kurze Gewitter, sonst Wechsel von Sonne und Wolken und weitgehend trocken. Höchstwerte 19 bis 24, im Süden 21 bis 28 Grad. Morgen nördlich einer Linie Eifel-Nordhessen, Erzgebirge stark bewölkt und gelegentlich nass. Im Süden heiter, teils sonnig und trocken. Höchstwerte 19 bis 23 Grad im Norden und 24 bis 29 Grad im Süden.
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4: Kurz nach 16 Uhr haben wir es an diesem Bergfest Mittwoch. Ja, die Hälfte der Arbeitswoche ist geschafft. Und falls Sie gerade auch schon mal anfangen, Pläne fürs Wochenende zu schmieden, wir wären heute gerne noch ein kleines bisschen früher dran, ungefähr so 4 Monate. Denn wir planen schon mal Silvester. Ja, Radio Paloma feiert den Jahreswechsel in diesem Jahr gemeinsam mit Ihnen im Nau Berlin direkt an der Spree. Und musikalische Unterstützung bekommen wir da von DJ Herzbeat. Der hat ja schon so einigen Schlagerklassikern einen ordentlichen tanzbaren Anstrich verpasst, ne? Also beste Voraussetzungen für eine lange Silvesternacht. Dazu gibt's natürlich leckeres Essen. Das Radio Paloma Team ist vor Ort und natürlich wartet auch die eine oder andere Überraschung auf Sie. 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Aber eins nach dem anderen. Erstmal bringen wir gemeinsam diesen Mittwoch zu Ende und das jetzt mit Nick P. und Wolf.

Roland Kaiser auf Radio Paloma 100% deutscher Schlager. Ja, Sie haben es bei uns in den Nachrichten ja gehört, weniger Steuern und damit mehr Geld im Portemonnaie. Die Bundesregierung, die hat eine milliardenschwere Entlastung auf den Weg gebracht. Ja, wer davon besonders profitieren soll und wer im Gegenzug stärker zur Kasse gebeten wird, klären wir gleich hier nach Maria Voskania und Michelle.

0: Maria Voskania auf Radio Paloma, 100% deutscher Schlager. Schönen Nachmittag. Ja, weniger Steuern zahlen, damit am Ende des Monats ein bisschen mehr vom eigenen Geld übrig bleibt. Ich glaube, da dürfte wohl kaum jemand was dagegen haben. Und genau da will die Bundesregierung jetzt auch ansetzen. Das Bundeskabinett hat nämlich eine neue Einkommensteuerreform auf den Weg gebracht. Profitieren sollen davon vor allem Familien sowie Menschen mit kleinen und mittleren Einkommen. Ab 2028 will der Staat seine Bürger damit um insgesamt rund 10 Milliarden Euro pro Jahr entlasten. Die Idee dahinter, wenn Lebensmittel, Mieten und viele andere Dinge im Alltag teurer geworden sind, soll der Staat an anderer Stelle etwas weniger zugreifen. Finanzminister Lars Klingbeil sagt, gerade angesichts der hohen Preise sei es wichtig, dass die Entlastung bei einer möglichst breiten Mehrheit ankommt.
1: Für mich ganz wichtig, im Mittelpunkt dieser Einkommensteuerreform stehen Klein- und mittlere Einkommen. Wir haben verabredet, die sollen entlastet werden. Um diese Menschen geht es, um Busfahrer, um Polizeibeamte, um die Pflegekraft, um die Erzieherin. Die sollen, nachdem das Leben in den letzten Jahren doch teurer geworden ist, jetzt auch entlastet werden und am Ende des Monats mehr Geld in der Tasche haben.
0: Ja, und natürlich stellt sich bei 10 Milliarden Euro weniger Steuereinnahmen die Frage, woher soll das Geld kommen? Ein Teil will der Bund dadurch auffangen, dass die sogenannte Reichensteuer bei sehr hohen Einkommen künftig früher greift. Für den Finanzminister ist das auch eine Frage der Gerechtigkeit.
1: Wir werden für die hohen Einkommen, für die Spitzenverdiener in diesem Land, also ab 250.000 Euro zu versteuernem Jahreseinkommen, die Steuer erhöhen. Das trägt zu mehr Gerechtigkeit bei, dass starke Schultern mehr tragen. Und gerade in diesen Zeiten, die wahnsinnig anstrengend sind, wo wir alle auch die Belastung spüren, ist das, glaube ich, nochmal ein wichtiges Zeichen auch der Fairness.
0: Tja, unterm Strich also, die breite Mehrheit soll steuerlich entlastet werden, sehr hohe Einkommen dafür etwas stärker herangezogen werden. Bis sich das tatsächlich auf dem Konto bemerkbar macht, ist allerdings noch ein bisschen Geduld gefragt. Die große Entlastung ist dann ab 2028 vorgesehen.
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Andrea Berg auf Radio Paloma, 100% deutscher Schlager. Ja, und jetzt lassen wir mal die Sonne ins Herz und drehen dafür die Zeit ein bisschen zurück ins Jahr 1987. Ja, damals hieß der Eurovision Song Contest noch ganz selbstverständlich Grand Prix. Die Punkte wurden gefühlt noch mit Telefon und Taschenrechner zusammengezählt und Deutschland schickte die Gruppe Wind nach Brüssel. Mit Lass die Sonne in dein Herz landeten sie dort auf einem starken zweiten Platz. Und das Verrückte, das war für Wind schon das zweite Mal Silber beim ESC, denn bereits 1985, da wurde Wind auch schon Zweiter. Ja, zweimal so knapp am Sieg vorbei, da musste man vermutlich wirklich ein bisschen Sonne ins Herz lassen. Hier sind Wind.

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Daniel Johnson und ich träum dich hier auf Radio Paloma 100% deutscher Schlager. Ja, nach dem Anschlagsversuch in Leipzig berät die EU über neue Sanktionen gegen Russland. Mehr dazu gleich hier in den Nachrichten um 17 Uhr. In der nächsten Stunde freue ich mich dann auf frische Musik von Madeleine Rausch. Ich kleb an dir. Außerdem hören wir einen Kultschlager von Jürgen Markus. Eine neue Liebe ist wie ein neues Leben. Ja, und jetzt drehen wir die Zeit mal gute 50 Jahre zurück ins Jahr 1975. Ja, die Schlaghosen wurden immer weiter, Wohnzimmer gerne in Orange, Braun und Avocado-Grün eingerichtet. Und wenn das Telefon klingelte, ja, dann musste man noch hingehen, weil man schließlich nicht wusste, wer dran war. Ja, und musikalisch, da hatte Marianne Rosenberg gerade einen ihrer ganz großen Läufe. Im Frühjahr erschien Er gehört zu mir und im Oktober, da legte sie mit einem Titel nach, der bis heute sofort für dieses typische 70er-Jahre-Gefühl sorgt. Also gedanklich mal die Lavalampe an, die Vinylplatte aufgelegt und ab zurück ins Jahr 75. Hier ist Marianne Rosenberg mit Ich bin wie du. 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
1: Ich bin Dirk Zeitler. Das Bundeskabinett hat die geplante Einkommenssteuerreform auf den Weg gebracht. Vor allem Familien sowie Menschen mit kleinen und mittleren Einkommen sollen weniger Steuern zahlen. Ab 2028 geht es um insgesamt 10 Milliarden Euro Entlastung pro Jahr.
2: Dafür dreht die Regierung an mehreren Stellschrauben. Der steuerfreie Grundbetrag steigt, das Kindergeld und die Pauschale für berufliche Ausgaben. Eine Familie mit 2 mittleren Einkommen und 2 Kindern könnte dann gut 600 Euro sparen. Wer sehr viel verdient, zahlt dagegen mehr Steuern. Finanzminister Klingbeil hält das für fair. Gewerkschaften halten die Entlastung für zu klein. Wirtschaftsverbände kritisieren wiederum die höheren Steuern für Spitzenverdiener. Rita Sovali, Nachrichtenredaktion.
1: Die Bundesregierung drängt europäische Partner zu konsequenteren Beschränkungen für Tourismusreisen russischer Staatsbürger in die EU. Die Anzahl der erteilten Visa für russische Staatsangehörige zum Urlaub in der Europäischen Union sei zu hoch, sagt ein Sprecher des Auswärtigen Amtes. Am Vortag hatte die Bundesregierung Russland für den gescheiterten Drohnenangriff in Leipzig verantwortlich gemacht und Konsequenzen verkündet. Bundesagrarminister Rainer hat wegen der Dürreschäden in der deutschen Landwirtschaft eine Krise von nationaler Tragweite ausgerufen. Er will den Agrarbetrieben nun mit Hilfe von 1 Milliarde Euro unter die Arme greifen.
3: Im Zentrum stehen 2 Hilfsprogramme, über die Landwirte ohne großen bürokratischen Aufwand Darlehen zu niedrigen Zinsen erhalten sollen. Außerdem sind steuerliche Erleichterungen und gezielte Düngemittelhilfen geplant. Hintergrund ist die enttäuschende Erntebilanz nach dem Dürresommer. Es geht um die wirtschaftliche Existenz unserer Betriebe, warnt Agrarminister Rainer. David Riemer, Nachrichtenredaktion.
1: Bei einer möglicherweise entscheidenden Sitzung des VW-Aufsichtsrats ist die Zukunft mehrerer deutscher Werke höchst ungewiss. Medienberichten zufolge soll die Produktion nach dem Willen des Vorstands in Emden und Zwickau im Jahr 2031, im Nutzfahrzeugwerk Hannover 2032 und im Audi-Werk Neckarsulm 2034 auslaufen. Diese Darstellung stößt aber auf heftigen Widerspruch aus der Politik und von Arbeitnehmervertretern. Volkswagen wollte sich nicht zu den Berichten äußern. Zum Wetter, die aktuelle Vorhersage des Deutschen Wetterdienstes. Im Nordwesten und Norden weiterhin leicht wechselhaft und zeitweise Regen. Am Nachmittag vereinzelt auch kurze Gewitter, sonst Wechsel von Sonne und Wolken und weitgehend trocken. Höchstwerte 19 bis 24, im Süden 21 bis 28 Grad. Morgen nördlich einer Linie Eifel-Nordhessen, Erzgebirge stark bewölkt und gelegentlich nass. Im Süden heiter, teils sonnig und trocken. Höchstwerte 19 bis 23 Grad im Norden und 24 bis 29 Grad im Süden.
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4: Um kurz nach 17 Uhr. Ich wünsche Ihnen einen schönen Feierabend. Ja, der Mittwoch ist fast geschafft. Wir feiern Bergfest und das Wochenende ist ab jetzt wieder ein gutes Stück näher als der vergangene Montag. Ist doch schon mal beruhigend, ne? 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Mit dabei natürlich das Radio Paloma Team, leckeres Essen, die eine oder andere Überraschung und auch DJ Herzbeat. 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Jetzt genießen Sie aber erstmal diesen Bergfestfeierabend mit Bernhard Brink und Sonja Liebing. Und den Anfang macht Marie Rein.

Jürgen Markus auf Radio Paloma, 100% deutscher Schlager. Ja, und gleich begeben wir uns mal nach Sylt und denken natürlich sofort an Nordseeluft, an Strand, an Dünen, das Auto mal kurz abstellen und einfach in Richtung Meer schlendern. Ja, klingt nach Urlaub, bis dann einige Wochen später plötzlich eine fette Rechnung ins Haus flattert. Ja, warum private Parkplätze auf Sylt gerade für Ärger sorgen, klären wir gleich hier nach Madeleine Rausch und Ben Zucker.

0: 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Ja, jetzt stellen Sie sich mal vor, Urlaub auf Sylt. Die Sonne scheint, die Nordseeluft weht einem um die Nase. Irgendwo kreischen die Möwen und Sie wollen eigentlich nur mal eben ein Fischbrötchen holen oder ein paar Minuten in Richtung Strand. Also das Auto abgestellt, ausgestiegen, Urlaubsmodus an. Und ein paar Wochen später kommt Post und der Urlaubsmodus ist schlagartig wieder vorbei. Ja, auf Sylt sorgen derzeit einige privat bewirtschaftete Parkplätze für ordentlich Ärger. Und die darf man eben nicht mit den normalen öffentlichen Parkplätzen von Stadt oder Gemeinde verwechseln. Auf einer Privatfläche gelten nämlich die Bedingungen des jeweiligen Betreibers. Also vereinfacht gesagt, wer dort parkt, akzeptiert damit einen Vertrag. Und wer gegen die ausgeschilderten Regeln verstößt, der muss unter Umständen eine Vertragsstrafe zahlen. Und die kann deutlich höher ausfallen als ein gewöhnliches Knöllchen. In einem Fall wurden aus 22 Minuten Parken ohne Ticket 53 Euro. Das reguläre Ticket hätte gerade einmal 2 Euro gekostet. In einem anderen Fall wurden zunächst 145 Euro verlangt, später waren es sogar mehr als 200 Euro. Ja, allerdings dürfen solche Bedingungen natürlich nicht irgendwo im Kleingedruckten versteckt sein. Die Regeln und auch mögliche Vertragsstrafen müssen für Autofahrer klar und gut sichtbar ausgeschildert sein. Und genau darüber gibt es immer wieder Streit. Betreiber sagen, die Hinweise seien vorhanden. Betroffene berichten dagegen von kleinen, schlecht sichtbaren oder unklaren Schildern. Deshalb gilt nicht nur auf Sylt, sobald auf einem Parkplatz Privatparkplatz oder ein privater Betreiber auf dem Schild steht, lieber mal kurz stehen bleiben und genau lesen, bevor man in Richtung Strand verschwindet. Denn 200 Euro fürs Parken, ja, dafür möchte man auf Sylt eigentlich nicht nur einen Stellplatz, sondern mindestens noch einen Strandkorb, Meerblick und Fischbrötchen inklusive bekommen, ne?
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heute Kelly auf Radio Paloma, 100% deutscher Schlager. Ja, und falls Sie beim Feierabendeinkauf gleich noch vor dem Regal mit den Nuss-Nougat-Cremes stehen, gibt's jetzt eine kleine Entscheidungshilfe. Stiftung Warentest, die hat nämlich 18 Schokocremes getestet und ausgerechnet Nutella landet nur auf Platz 3. Ganz vorne liegen die Manufakturcreme Crème Herr Eichhorn pur aus Thüringen und wesentlich günstiger Aldis Nuscati. Beide bekommen die Note 2,0, Nutella folgt mit 2,2. Gesund wird das Frühstück dadurch allerdings nicht. Bei den Nährwerten, da schafft keine einzige Creme mehr als befriedigend. Aber gut, zum Feierabend muss man sich darüber ja auch noch keine Gedanken machen. Das schlechte Gewissen gibt's dann morgen früh zum Brötchen dazu. Ne? Radio Paloma, 100% deutscher Schlager. Jetzt mit Musik von Dennis Wilms.

0: Zum Mittwochfeierabend Norman Langenauf, Radio Paloma, 100% deutscher Schlager.
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0: Das Bundeskabinett hat die geplante Einkommensteuerreform auf den Weg gebracht. Mehr dazu gleich hier in den Nachrichten um 18 Uhr. Gleich danach geht's dann auch weiter mit den Top 6 um 6 und ihren 6 meistgewünschten Hits an diesem Mittwoch. Und bis dahin wird's hier nochmal romantisch mit Semino Rossi.

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1: Ich bin Dirk Zeitler.
2: Das Bundeskabinett hat die geplante Einkommensteuerreform auf den Weg gebracht. Vor allem Familien sowie Menschen mit kleinen und mittleren Einkommen sollen weniger Steuern zahlen. Das Bundeskabinett belichtete heute zudem das neue Kita-Gesetz von Familienministerin Prien. Bis 2034 will der Bund dafür 9,25 Milliarden Euro ausgeben. Nach der Sabotage an einem Umspannwerk bei Köln haben Ermittler 6 Abschussvorrichtungen in einem Maisfeld gefunden. Damit sollten offenbar Drähte über die Stromleitungen geschossen und Kurzschlüsse ausgelöst werden. Die Polizei hofft jetzt auf Spuren zu den Tätern.
3: Die selbstgebauten Vorrichtungen könnten den Ermittlern jetzt wichtige Hinweise liefern, denn sie suchen unter anderem nach DNA. Einen konkreten Verdächtigen gibt es bisher nicht. Dafür sehen die Ermittler Parallelen zum Sabotagefall in Brandenburg. An beiden Orten wurden offenbar pyrotechnische Gegenstände eingesetzt. Die Staatsanwaltschaft macht klar, wie ernst der Fall ist. Mehrere Kraftwerksblöcke mussten vom Netz. Dadurch war aus ihrer Sicht die lebenswichtige Versorgung der Bevölkerung bedroht. Zoe Tassovali, Nachrichtenredaktion.
2: Bundesagrarminister Reiner hat wegen der Dürreschäden in der deutschen Landwirtschaft eine Krise von nationaler Tragweite ausgerufen. Er will den Agrarbetrieben nun mit Hilfe von 1 Milliarde Euro unter die Arme greifen.
4: Im Zentrum stehen 2 Hilfsprogramme, über die Landwirte ohne großen bürokratischen Aufwand Darlehen zu niedrigen Zinsen erhalten sollen. Außerdem sind steuerliche Erleichterungen und gezielte Düngemittelhilfen geplant. Hintergrund ist die enttäuschende Erntebilanz nach dem Dürresommer. Die Erntemenge beim Getreide sank im Vergleich zum Vorjahr um über 7% auf rund 37 Millionen Tonnen. Es geht um die wirtschaftliche Existenz unserer Betriebe, warnt Agrarminister Reiner. David Riemer, Nachrichtenredaktion.
2: Vor einer möglicherweise entscheidenden Sitzung des VW-Aufsichtsrats ist die Zukunft mehrerer deutscher Werke höchst ungewiss. Medienberichten zufolge soll die Produktion nach dem Willen des Vorstands in Emden und Zwickau im Jahr 2031, im Nutzfahrzeugwerk Hannover 2032 und im Audi-Werk Neckarsulm 2034 auslaufen. Dies stößt aber auf heftigen Widerstand aus der Politik und von Arbeitnehmervertretern. Volkswagen wollte sich nicht zu den Berichten äußern. Zum Wetter, die aktuelle Vorhersage des Deutschen Wetterdienstes. In der Nacht im Norden stellenweise etwas Regen, in Nordseenähe sind zum Morgen örtlich auch kurze Gewitter nicht ausgeschlossen, sonst wechselnd bewölkt im Süden teils klar. Tiefstemperaturen an der See und am Niederrhein um 16, sonst 14 bis 9 Grad. Morgen nördlich an der Linie Eifel-Nordhessen-Erzgebirge stark bewölkt und gelegentlich nass. Im Süden heiter, teils sonnig und trocken. Höchstwerte 19 bis 23 Grad im Norden und 24 bis 29 Grad im Süden.
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5: Um kurz nach 18 Uhr an diesem 2. September Feierabend. Ja, und damit steigen wir auch wieder ein in die Top 6 um 6. Ihre 6 Lieblingshits, für die Sie wieder fleißig abgestimmt haben auf radiopaloma.de und auch über unsere App. Da sage ich Dankeschön für. Denn wir legen heute los mit DJ Herzbeat und Annemarie Alfeld. Verlieb dich nicht in einen Heartbreaker. Für die beiden geht's heute 3 Plätze runter von der 3 auf die 6.
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Für sie bleibt heute unverändert auf Platz 4 Vanessa Mai und Ich fall in love. Die Top 6 um 6 bei Radio Paloma. Angekommen beim Treppchen. Ja, und für die beiden hier geht's heute eine Position nach unten. Von der 2 auf die 3 für Vincent Groß und Tim Peters. Ich frag für einen Freund. 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

0: Er macht einen ordentlichen Sprung nach oben, von der 5 auf die 2 für Matthias Reim und Aus meinem Kopf. Die Top 6 um 6 bei Radio Paloma, gleich mit ihrem meistgewünschten Hit.
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1: Das ist Deutschlands tägliche Schlagerhitparade und die läuft hier jeden Feierabend um kurz nach 18 Uhr. Ihre 6 Lieblingstitel, für die Sie jeden Tag abstimmen können, online auf radiopaloma.de oder auch ganz entspannt über Smartphone und der Radio Paloma App. Ja, an ihr ist momentan überhaupt kein Vorbeikommen möglich. Den dritten Tag in Folge hält sie sich weiter wacker an der Spitze. Andrea Berg, und das kann uns keiner nehmen.
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Nick P. und wer teilt die Farben aus? Eine Frage, die man Anfang September eigentlich direkt mal ans Wetter weiterleiten könnte, ne? Denn wenn da gerade jemand die Farben verteilt, scheint da bei uns vor allem beim Grau ziemlich großzügig gewesen zu sein. Blau ist da momentan eher Mangelware und das schöne Herbstorange und Rot kommt hoffentlich erst ein bisschen später. Aber vielleicht ist es ja wie im Leben, manchmal braucht's ein bisschen Grau, damit man die bunten Tage wieder mehr zu schätzen weiß, ne? Radio Paloma, 100% deutscher Schlager, genießen Sie Ihren Feierabend jetzt mit Fantasy.

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2: Ja, Nachrichtensprecher Peter Klöppel bekommt jetzt beim Deutschen Fernsehpreis den Preis fürs Lebenswerk verliehen. Und ich bin jetzt tatsächlich mal sehr gespannt, ob sich Peter Klöppel denn dann auch wirklich freuen wird, wenn er diesen Preis bekommt. Man muss nämlich dazu sagen, dass mit diesem Fernsehpreis, das ist jetzt so ein bisschen spät. Also da ist man spät dran. Denn schon vor 2 Jahren hat ja Peter Klöppel eine Auszeichnung bekommen. Und zwar, ein Eintrag ins Guinness-Buch der Weltrekorde für den am längsten arbeitenden Nachrichtensprecher. Und jetzt muss ich Sie mal fragen, was klingt cooler? Ich habe einen Fernsehpreis oder ich halte den Weltrekord?
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0: Helene Fischer und Florian Silbereisen hier auf Radio Paloma, 100% deutscher Schlager. Ja, nach dem Anschlagsversuch in Leipzig berät die EU über neue Sanktionen gegen Russland. Mehr dazu gleich hier in den Nachrichten um 19 Uhr. In der nächsten Stunde freue ich mich dann auf den neuen Titel von Wolfgang Petri.
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0: Außerdem hören wir einen Kultschlager von Howard Carpendale.
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0: Ja, und für die Extraportion gute Laune an diesem Mittwochfeierabend, jetzt Musik aus dem Radio Paloma Stream Party Extrem. Hier sind Niki Krause und Jürgen Drews.

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1: Ich bin Dirk Zeitler. Russland muss nach dem gescheiterten Angriff mit einer Sprengstoffdrohne auf dem Flughafen Leipzig-Halle mit einem umfassenden neuen Sanktionspaket der Europäischen Union rechnen. Das sagte die EU-Außenbeauftragte Kallas bei Beratungen der Außenminister in Irland.
2: Es geht jetzt um Einreiseverbote und Sperrung möglicher Konten von rund 1600 Personen und Unternehmen mit Verbindungen zum sogenannten militärisch-industriellen Komplex Russlands. Die EU-Außenbeauftragte sagte, alle EU-Staaten stünden hinter Deutschland. Genau diese geschlossene Reaktion brauchen wir, sagte sie. Und sie sprach von staatlich unterstütztem Terrorismus. Aus Brüssel, Dieter Ebeling.
1: Nach zwei Angriffen auf die Stromversorgung in Brandenburg und NRW fordert die Deutsche Polizeigewerkschaft mehr Investitionen in den Schutz der kritischen Infrastruktur. Es fehle nicht an technischen Möglichkeiten, sondern an konsequenten Investitionen. Das sagte der Bundesvorsitzende der Gewerkschaft Teggerz. Moderne Sensorik etwa entlang von Hochspannungsleitungen und weitere Schutztechnologien würden international bereits erfolgreich eingesetzt. Das Bundeskabinett hat die geplante Einkommensteuerreform auf den Weg gebracht. Vor allem Familien sowie Menschen mit kleinen und mittleren Einkommen sollen weniger Steuern zahlen.
3: Der steuerfreie Grundbetrag steigt, das Kindergeld und die Pauschale für berufliche Ausgaben. Eine Familie mit zwei mittleren Einkommen und zwei Kindern könnte dann gut 600 Euro sparen. Wer sehr viel verdient, zahlt dagegen mehr Steuern. Finanzminister Klingbeil hält das für fair. Gerade weil ja so vieles teurer geworden ist, seien ein paar hundert Euro mehr im Jahr für Familien wichtig. Gewerkschaften halten die Entlastung für zu klein. Wirtschaftsverbände kritisieren wiederum die höheren Steuern für Spitzenverdiener. Zoe Tassovali, Nachrichtenredaktion.
1: Vor einer möglicherweise entscheidenden Sitzung des VW-Aufsichtsrats ist die Zukunft mehrerer deutscher Werke höchst ungewiss. Medienberichten zufolge soll die Produktion nach dem Willen des Vorstands in Emden und Zwickau im Jahr 2031, im Nutzfahrzeugwerk Hannover 2032 und im Audi-Werk Neckarsulm 2034 auslaufen. Volkswagen wollte sich nicht zu den Berichten äußern. Zum Wetter, die aktuelle Vorhersage des Deutschen Wetterdienstes. In der Nacht im Norden stellenweise etwas Regen, in Nordseenähe sind zum Morgen örtlich auch kurze Gewitter nicht ausgeschlossen, sonst wechselnd bewölkt im Süden teils klar. Tiefstemperaturen an der See und am Niederrhein um 16, sonst 14 bis 9 Grad. Morgen nördlich an der Linie Eifel-Nordhessen-Erzgebirge stark bewölkt und gelegentlich nass, im Süden heiter teils sonnig und trocken. Höchstwerte 19 bis 23 Grad im Norden und 24 bis 29 Grad im Süden.
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4: Um kurz nach 19 Uhr. Ich hoffe, Sie sind bis hierhin gut durch diesen Mittwoch gekommen. Bergfest ist so gut wie geschafft und damit dürfen wir auch schon mal so ganz vorsichtig in Richtung Wochenende schielen. 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Schönen Feierabend für Sie, jetzt mit Simone und Gabriela Massard.

Howard Carpendale auf Radio Paloma, 100% deutscher Schlager. Gleich hören wir wieder rein in das Album der Woche. Bis dahin gibt's hier noch Musik von den Schlagerpiloten und Julian David.

0: Die Schlagerpiloten hier in der Feierabendshow.
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0: Ja, und das kommt in dieser Woche von der Mountain Crew und heißt Lederhosenboa. Fünf Jungs aus Oberösterreich, die mittlerweile weit über die Alpen hinaus für ordentlich Partystimmung sorgen. Ja, und bei unserem heutigen Titel gilt schon beim Namen: bitte nicht den Deutschlehrer oder den Italiener des Vertrauens fragen. Denn natürlich heißt es Espresso und Chianti. Bei der Mountain Crew wird daraus aber ganz bewusst Espresso und Chianti. Ja, überhaupt nimmt der Song das italienische Lebensgefühl herrlich auf die Schippe. Da werden Bruschetta, Gnocchi und Co. sprachlich munter durcheinander gewirbelt. So nach dem Motto: ist doch völlig egal, wie es richtig heißt. Hauptsache, man versteht sich und genießt das Leben. Und der Titel ist inzwischen so etwas wie eine Visitenkarte der Band. Florian Silbereisen beschrieb die Mountain Crew sogar einmal passend mit den Worten: die Jungs machten hellwach wie Espresso und hauten rein wie Chianti. Na dann schauen wir mal, ob das auch zum Mittwochfeierabend noch funktioniert. Hier ist die Mountain Crew mit Espresso und Chianti aus dem Album der Woche.

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schönen Mittwochfeierabend. Ja, und jetzt dreht sich alles um Doreen. Ein Name, den man heute bei Neugeborenen eher selten hört. In den 70er und frühen 80er Jahren war Doreen vor allem im Osten Deutschlands dagegen richtig angesagt. Und die Bedeutung kann sich sehen lassen. Doreen heißt nämlich sinngemäß Geschenk Gottes. Ja, da liegt die Messlatte natürlich direkt ziemlich hoch, ne? Andere bekommen Blumen oder Pralinen und hier liefert der Himmel offenbar gleich eine komplette Doreen. Ja, Leonard hat ihr jedenfalls auch noch einen eigenen Schlager spendiert. Hier ist Leonard mit Doreen auf Radio Paloma 100% deutscher Schlager.

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0: Volle Petri mit seinem neuen Titel Morgengold. Die neuen deutschen Schlager, die hören Sie bei uns immer zuerst. Radio Paloma, 100% deutscher Schlager. Das Bundeskabinett hat die geplante Einkommensteuerreform auf den Weg gebracht. Mehr dazu gleich hier in den Nachrichten um 20 Uhr. Ich verabschiede mich an dieser Stelle. Ich bin Adrian Marton, wünsche Ihnen jetzt noch einen sehr entspannten und ruhigen Mittwochfeierabend und habe hier noch einen exotischen Kultschlager von den Flippers.
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1: Ich bin Dirk Zeitler. Nach zwei Angriffen auf die Stromversorgung in Brandenburg und NRW fordert die Deutsche Polizeigewerkschaft mehr Investitionen in den Schutz der kritischen Infrastruktur. Es fehle nicht an technischen Möglichkeiten, sondern an konsequenten Investitionen, sagte der Bundesvorsitzende der Gewerkschaft Heiko Teckertz.
2: Moderne Sensoren entlang von Hochspannungsleitungen, digitale Überwachungssysteme und weitere Schutztechnologien würden international bereits erfolgreich eingesetzt. Der Schutz kritischer Infrastruktur sei zunächst Aufgabe der Betreiber selbst. Nach dem Angriff auf das Stromnetz in Brandenburg gehen die Ermittler davon aus, dass auch die Störung an einem Umspannwerk in Bergheim bei Köln auf verfassungsfeindliche Sabotage zurückgeht. David Riemer, Nachrichtenredaktion.
1: Das Bundeskabinett hat die geplante Einkommensteuerreform auf den Weg gebracht. Vor allem Familien sowie Menschen mit kleinen und mittleren Einkommen sollen weniger Steuern zahlen.
3: Der steuerfreie Grundbetrag steigt, das Kindergeld und die Pauschale für berufliche Ausgaben. Eine Familie mit zwei mittleren Einkommen und zwei Kindern könnte dann gut 600 Euro sparen. Wer sehr viel verdient, zahlt dagegen mehr Steuern. Finanzminister Klingbeil hält das für fair. Gerade weil ja so vieles teurer geworden ist, seien ein paar hundert Euro mehr im Jahr für Familien wichtig. Gewerkschaften halten die Entlastung für zu klein. Wirtschaftsverbände kritisieren wiederum die höheren Steuern für Spitzenverdiener. Zoe Tassovali, Nachrichtenredaktion.
1: Die Bundesregierung drängt europäische Partner zu konsequenteren Beschränkungen für Tourismusreisen russischer Staatsbürger in die EU. Die Anzahl der erteilten Visa für russische Staatsangehörige zum Urlaub in der Europäischen Union sei zu hoch, sagte ein Sprecher des Auswärtigen Amtes. Am Vortag hatte die Bundesregierung Russland für den gescheiterten Drohnenangriff in Leipzig verantwortlich gemacht und Konsequenzen verkündet. Nach Jahren der Flaute hellen sich die Aussichten für die deutsche Wirtschaft immer mehr auf. Nicht zuletzt wegen starker Exporte erwartet das Deutsche Institut für Wirtschaftsforschung deutlich mehr Wachstum. 2026 dürfte die deutsche Wirtschaft um 1,2% zulegen, teilte das DIW in Berlin mit. Damit hat das Institut seine Prognose von Juni mehr als verdoppelt, als nur ein Mini-Wachstum von 0,5% für dieses Jahr erwartet wurde. Zum Wetter, die aktuelle Vorhersage des Deutschen Wetterdienstes. In der Nacht im Norden stellenweise etwas Regen, in Nordseenähe sind zum Morgen örtlich auch kurze Gewitter nicht ausgeschlossen, sonst wechselnd bewölkt, im Süden teils klar. Tiefstemperaturen an der See und am Niederrhein um 16, sonst 14 bis 9 Grad. Morgen nördlich an der Linie Eifel-Nordhessen-Erzgebirge stark bewölkt und gelegentlich nass, im Süden heiter, teils sonnig und trocken. Höchstwerte 19 bis 23 Grad im Norden und 24 bis 29 Grad im Süden.
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1: Ich bin Dirk Zeitler. Nach zwei Angriffen auf die Stromversorgung in Brandenburg und NRW fordert die Deutsche Polizeigewerkschaft mehr Investitionen in den Schutz der kritischen Infrastruktur. Es fehle nicht an technischen Möglichkeiten, sondern an konsequenten Investitionen, sagte der Bundesvorsitzende der Gewerkschaft Heiko Teggertz.
2: Moderne Sensoren entlang von Hochspannungsleitungen, digitale Überwachungssysteme und weitere Schutztechnologien würden international bereits erfolgreich eingesetzt. Der Schutz kritischer Infrastruktur sei zunächst Aufgabe der Betreiber selbst. Nach dem Angriff auf das Stromnetz in Brandenburg gehen die Ermittler davon aus, dass auch die Störung an einem Umspannwerk in Bergheim bei Köln auf verfassungsfeindliche Sabotage zurückgeht. Evert Riemer, Nachrichtenredaktion.
1: Die Ukraine hat bei einem EU-Außenministertreffen in Irland neue Zusagen zur Unterstützung ihrer Flugabwehr erhalten. Wir haben uns gefreut, heute Ankündigungen von Mitgliedstaaten zu hören, Luftverteidigung bereitzustellen, sagte die EU-Außenbeauftragte Kallas nach dem Ende der Beratungen. Wer die neuen Zusagen machte und was sie konkret umfassen, wollte Kallas nicht verraten. Verbraucherinnen und Verbraucher müssen in diesem Jahr mit spürbaren Preissteigerungen und einer geringeren Auswahl bei vielen beliebten Elektronikgeräten rechnen. Grund: wegen des KI-Booms werden Produktionskapazitäten für Chips in den Ausbau von Hochleistungsrechenzentren verlagert. Moderne Prozessoren und schnelle Speichermodule, unter anderem für Smartphones und Laptops, werden so zur Mangelware.
3: Die Kunden spüren diese Entwicklung an der Kasse, denn die Produktionskapazitäten im Konsumgüterbereich werden auf die besonders nachgefragten Konfigurationen konzentriert. Modelle zum Beispiel mit größeren Speicherkapazitäten und mehr Rechenleistung als üblich werden seltener angeboten und teurer. Thomas Thonfeld, Nachrichtenredaktion.
1: Bundesagrarminister Alois Rainer hat wegen der Dürreschäden in der deutschen Landwirtschaft eine Krise von nationaler Tragweite ausgerufen. Auf dieser Grundlage will der CSU-Politiker den Agrarbetrieben mit Hilfen im Umfang von 1 Milliarde Euro unter die Arme greifen. Für finanzielle Hilfen bei Extremwetterlagen sind eigentlich die Länder zuständig. Der Bund kann sich nur bei einer Krise von nationaler Tragweite daran beteiligen. Zum Wetter, die aktuelle Vorhersage des Deutschen Wetterdienstes. In der Nacht im Norden stellenweise etwas Regen, in Nordseenähe sind zum Morgen örtlich auch kurze Gewitter nicht ausgeschlossen, sonst wechselnd bewölkt, im Süden teils klar. Tiefsttemperaturen an der See und am Niederrhein um 16, sonst 14 bis 9 Grad. Morgen nördlich an der Linie Eifel-Nordhessen-Erzgebirge stark bewölkt und gelegentlich nass. Im Süden heiter, teils sonnig und trocken. Höchstwerte 19 bis 23 Grad im Norden und 24 bis 29 Grad im Süden.
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1: Ich bin Ursula Winkler. Russland muss nach dem Anschlagsversuch mit einer Sprengstoffdrohne auf dem Flughafen Leipzig-Halle mit einem neuen Sanktionspaket der EU rechnen. In der Vorbereitung sind Strafmaßnahmen gegen 1600 weitere Personen und Unternehmen mit Verbindungen zum militärisch-industriellen Komplex Russlands, hieß es nach Beratungen der EU-Außenminister.
2: Die Bundesregierung rechnet den Anschlagsversuch eindeutig Russland zu und hat bereits Vergeltungsmaßnahmen angekündigt. Dazu gehören unter anderem die Schließung des Generalkonsulats in Bonn und die Ausweisung zahlreicher Diplomaten. Russlands Präsident Putin bezeichnete die Maßnahmen als schweren Fehler und sprach von Beweisfälschung. Außenminister Wadefuhl wies die Vorwürfe zurück. Auch Frankreich und Finnland unterstützen weitere Sanktionen gegen Moskau. Laut Medienberichten haben die Ermittler inzwischen zwei Tatverdächtige im Visier. David Riemer, Berlin.
1: Nach dem Angriff auf das Stromnetz in Südbrandenburg gehen die Ermittler davon aus, dass auch die Störung an einem Umspannwerk in Bergheim bei Köln auf verfassungsfeindliche Sabotage zurückgeht. Unbekannte hätten Kabel über die Oberleitung gebracht und so einen Kurzschluss verursacht, sagte NRW-Innenminister Reul. Die Ermittler sehen Parallelen zu dem Fall in Brandenburg, wo Unbekannte bei einem Umspannwerk einen Angriff auf die Stromversorgung gestartet hatten. Vierjährige sollen künftig bundesweit nach denselben Regeln auf Sprache und Entwicklung getestet werden. Das Bundeskabinett hat das neue Kita-Gesetz von Familienministerin Prien gebilligt. Bis 2034 will der Bund dafür gut 9 Milliarden Euro ausgeben.
3: Prien sagt, noch immer entscheidet das Elternhaus viel zu stark darüber, welche Chancen ein Kind später hat. Genau deshalb will sie schon vor der Schule ansetzen. Es soll geschaut werden, wie gut Kinder sprechen, sich bewegen und sich generell entwickeln. Sozialverbände finden die Pläne natürlich gut. Der Paritätische Gesamtverband fordert ebenfalls mehr Geld dort, wo besonders viel Hilfe nötig ist. Die Grünen kritisieren allerdings die Finanzierung. Sie rechnen vor, dass der Bund künftig deutlich weniger Geld pro Jahr für frühkindliche Bildung bereitstellt. Zoe Tassovali, Nachrichtenredaktion.
1: Auf einer Fahrt mit rund 200 Kilometern pro Stunde hat sich bei einem ICE eine Waggontür geöffnet. Jetzt fahndet die Bundespolizei nach einem Täter. Nach ersten Ermittlungen wurde die Notentriegelung der Tür geöffnet. Der Lokführer hatte den ICE bei Karlstadt in Bayern sofort gestoppt. Verletzt wurde niemand. Zum Wetter, die aktuelle Vorhersage des Deutschen Wetterdienstes. Im Norden wird es noch nass, ansonsten bleibt es meist trocken. Die Temperaturen sinken auf 14 bis 9 Grad. Tagsüber bleibt es dann im Norden bedeckt und teils regnerisch bei maximal 23 Grad. Im Süden ist es dagegen heiter und trocken bei Werten bis 29 Grad. Am Freitag dann ähnlich, im Norden Wolken und oft Regen bei höchstens 24 Grad. Im Süden Sonne und Temperaturen bis 32 Grad.
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2: Ja, Nachrichtensprecher Peter Klöppel bekommt jetzt beim Deutschen Fernsehpreis den Preis fürs Lebenswerk verliehen. Und ich bin jetzt tatsächlich mal sehr gespannt, ob sich Peter Klöppel denn dann auch wirklich freuen wird, wenn er diesen Preis bekommt. Man muss nämlich dazu sagen, dass mit diesem Fernsehpreis, das ist jetzt so ein bisschen spät. Also da ist man spät dran. Denn schon vor 2 Jahren hat ja Peter Klöppel eine Auszeichnung bekommen. Und zwar einen Eintrag ins Guinness-Buch der Weltrekorde für den am längsten arbeitenden Nachrichtensprecher. Und jetzt muss ich Sie mal fragen, was klingt cooler? Ich habe einen Fernsehpreis oder ich halte den Weltrekord?
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1: Ich bin Ursula Winkler. Russland muss nach dem Anschlagsversuch mit einer Sprengstoffdrohne auf dem Flughafen Leipzig-Halle mit einem umfassenden neuen Sanktionspaket der EU rechnen. Die Außenbeauftragte Kallas sagte bei Beratungen der Außenminister in Irland, es liefen bereits Vorbereitungen, um 1600 weitere Personen und Unternehmen mit Verbindungen zum militärisch-industriellen Komplex Russlands mit Strafmaßnahmen zu belegen. Möglicherweise würden weitere hinzukommen. Nach zwei Angriffen auf die Stromversorgung in Brandenburg und NRW fordert die Deutsche Polizeigewerkschaft mehr Investitionen in den Schutz der kritischen Infrastruktur. Es fehle nicht an technischen Möglichkeiten, sondern an Investitionen, sagte der Bundesvorsitzende Teggerz.
2: Moderne Sensoren entlang von Hochspannungsleitungen, digitale Überwachungssysteme und weitere Schutztechnologien würden international bereits erfolgreich eingesetzt. Der Schutz kritischer Infrastruktur sei zunächst Aufgabe der Betreiber selbst. Wer die Verantwortung für die Sicherheit seiner Anlagen trage, müsse auch in deren Schutz investieren, so Teggerz. Nach dem Angriff auf das Stromnetz in Brandenburg gehen Ermittler davon aus, dass auch die Störung an einem Umspannwerk in Bergheim bei Köln auf verfassungsfeindliche Sabotage zurückgeht. David Riemer, Berlin.
1: Das Bundeskabinett hat die geplante Einkommensteuerreform auf den Weg gebracht. Vor allem Familien sowie Menschen mit kleinen und mittleren Einkommen sollen weniger Steuern zahlen.
3: Dafür dreht die Regierung an mehreren Stellschrauben. Der steuerfreie Grundbetrag steigt, das Kindergeld und die Pauschale für berufliche Ausgaben. Eine Familie mit zwei mittleren Einkommen und zwei Kindern könnte dann gut 600 Euro sparen. Wer sehr viel verdient, zahlt dagegen mehr Steuern. Finanzminister Klingbeil hält das für fair. Gerade weil ja so vieles teurer geworden ist, seien ein paar hundert Euro mehr im Jahr für Familien wichtig. Gewerkschaften halten die Entlastung für zu klein. Wirtschaftsverbände kritisieren wiederum die höheren Steuern für Spitzenverdiener. Zoe Tassovali, Nachrichtenredaktion.
1: Deutschland wird Nepal nach der verheerenden Sturzflut Hilfsgüter liefern. Ein Sprecher des Auswärtigen Amtes sprach von Planen, Wasserfiltern, Moskitonetzen und weiteren Hilfen für die Menschen in der Katastrophenregion. Das Material werde über das EU-Katastrophenschutzverfahren bereitgestellt. Zum Wetter, die aktuelle Vorhersage des Deutschen Wetterdienstes. Im Norden wird es noch nass, ansonsten bleibt es meist trocken. Die Temperaturen sinken auf 14 bis 9 Grad. Tagsüber bleibt es dann im Norden bedeckt und teils regnerisch bei maximal 23 Grad. Im Süden ist es dagegen heiter und trocken bei Werten bis 29 Grad. Am Freitag dann ähnlich, im Norden Wolken und oft Regen bei höchstens 24 Grad. Im Süden Sonne und Temperaturen bis 32 Grad.
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1: Ich bin Ursula Winkler. Russland muss nach dem gescheiterten Angriff mit einer Sprengstoffdrohne auf dem Flughafen Leipzig-Halle mit einem umfassenden neuen EU-Sanktionspaket rechnen. Das sagte die Außenbeauftragte Kallas bei Beratungen der Außenminister in Irland.
2: Diese zusätzlichen Sanktionen waren schon im August angekündigt worden, also noch bevor Russland von Deutschland wegen des Anschlags in Leipzig beschuldigt wurde. Es geht jetzt um Einreiseverbote und Sperrung möglicher Konten von rund 1.600 Personen und Unternehmen mit Verbindungen zum sogenannten militärisch-industriellen Komplex Russlands. Die EU-Außenbeauftragte sagte, alle EU-Staaten stünden hinter Deutschland. Genau diese geschlossene Reaktion brauchen wir, sagte sie. Und sie sprach von staatlich unterstütztem Terrorismus. Dieter Ebeling, Brüssel.
1: In dieser Woche hat es gleich zwei Angriffe auf die Stromversorgung gegeben. Sowohl an einem Umspannwerk in Südbrandenburg als auch an einem in Bergheim bei Köln. An beiden Stellen wurden nach Angaben der Behörden Abschussvorrichtungen und Pyrotechnik gefunden. Die Ermittler gehen davon aus, dass beide Vorfälle auf verfassungsfeindliche Sabotage zurückzuführen sind. Vor einer möglicherweise entscheidenden Sitzung des VW-Aufsichtsrats ist die Zukunft mehrerer deutscher Werke ungewiss. Medienberichten zufolge soll die Produktion in Emden und Zwickau 2031, im Werk Hannover 2032 und im Audi-Werk Neckarsulm 2034 auslaufen. Dagegen gibt es heftige Kritik.
3: Die IG Metall hat die Gerüchte, wonach das Aus für die Werke bereits beschlossen sei, als Zitat Quatsch zurückgewiesen. Der Aufsichtsrat kommt am Freitag zusammen. Zentrales Thema dürften die Zukunfts- und Sparpläne von VW-Chef Blume sein. Die rot-grüne Landesregierung in Niedersachsen will nach eigenen Angaben um alle vier Werke kämpfen. Auch die Ministerpräsidenten von Sachsen und Baden-Württemberg, Kretschmann und Özdemir, halten Schließungen nicht für ausgemacht. Und Branchenexperten erwarten für Freitag keine endgültigen Entscheidungen. David Riemer, Nachrichtenredaktion.
1: Bei einer Attacke mit einer Flüssigkeit auf einen AfD-Informationsstand im rheinland-pfälzischen Bad Kreuznach sind 9 Menschen verletzt worden. Den Ermittlungen nach wurde die Flüssigkeit aus einem Gebäude in Richtung des Parteistandes geschüttet. Mehrere Personen erlitten leichte Hautreizungen durch Spritzer. Ein Tatverdächtiger wurde ermittelt. Um welche Art Flüssigkeit es sich handelte, ist noch unklar. Zum Wetter, die aktuelle Vorhersage des Deutschen Wetterdienstes. Im Norden wird es noch nass, ansonsten bleibt es meist trocken. Die Temperaturen sinken auf 14 bis 9 Grad. Tagsüber bleibt es dann im Norden bedeckt und teils regnerisch bei maximal 23 Grad. Im Süden ist es dagegen heiter und trocken bei Werten bis 29 Grad. Am Freitag dann ähnlich, im Norden Wolken und oft Regen bei höchstens 24 Grad. Im Süden Sonne und Temperaturen bis 32 Grad.
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1: Ich bin Ursula Winkler. Russland muss nach dem Anschlagsversuch mit einer Sprengstoffdrohne auf dem Flughafen Leipzig-Halle mit einem neuen Sanktionspaket der EU rechnen. In der Vorbereitung sind Strafmaßnahmen gegen 1600 weitere Personen und Unternehmen mit Verbindungen zum militärisch-industriellen Komplex Russlands, hieß es nach Beratungen der EU-Außenminister.
2: Die Bundesregierung rechnet den Anschlagsversuch eindeutig Russland zu und hat bereits Vergeltungsmaßnahmen angekündigt. Dazu gehören unter anderem die Schließung des Generalkonsulats in Bonn und die Ausweisung zahlreicher Diplomaten. Russlands Präsident Putin bezeichnete die Maßnahmen als schweren Fehler und sprach von Beweisfälschung. Außenminister Wadefuhl wies die Vorwürfe zurück. Auch Frankreich und Finnland unterstützen weitere Sanktionen gegen Moskau. Laut Medienberichten haben die Ermittler inzwischen 2 Tatverdächtige im Visier. David Riemer, Berlin.
1: Nach dem Angriff auf das Stromnetz in Südbrandenburg gehen die Ermittler davon aus, dass auch die Störung an einem Umspannwerk in Bergheim bei Köln auf verfassungsfeindliche Sabotage zurückgeht. Unbekannte hätten Kabel über die Oberleitung gebracht und so einen Kurzschluss verursacht, sagte NRW-Innenminister Reul. Die Ermittler sehen Parallelen zu dem Fall in Brandenburg, wo Unbekannte bei einem Umspannwerk einen Angriff auf die Stromversorgung gestartet hatten. 4-Jährige sollen künftig bundesweit nach denselben Regeln auf Sprache und Entwicklung getestet werden. Das Bundeskabinett hat das neue Kita-Gesetz von Familienministerin Prien gebilligt. Bis 2034 will der Bund dafür gut 9 Milliarden Euro ausgeben.
3: Prien sagt, noch immer entscheidet das Elternhaus viel zu stark darüber, welche Chancen ein Kind später hat. Genau deshalb will sie schon vor der Schule ansetzen. Es soll geschaut werden, wie gut Kinder sprechen, sich bewegen und sich generell entwickeln. Sozialverbände finden die Pläne natürlich gut. Der Paritätische Gesamtverband fordert ebenfalls mehr Geld dort, wo besonders viel Hilfe nötig ist. Die Grünen kritisieren allerdings die Finanzierung. Sie rechnen vor, dass der Bund künftig deutlich weniger Geld pro Jahr für frühkindliche Bildung bereitstellt. Zoe Tassovali, Nachrichtenredaktion.
1: Deutschland wird Nepal nach der verheerenden Sturzflut Hilfsgüter liefern. Ein Sprecher des Auswärtigen Amtes sprach von Planen, Wasserfiltern, Moskitonetzen und weiteren Hilfen für die Menschen in der Katastrophenregion. Das Material werde über das EU-Katastrophenschutzverfahren bereitgestellt. Zum Wetter, die aktuelle Vorhersage des Deutschen Wetterdienstes. Im Norden wird es noch nass, ansonsten bleibt es meist trocken. Die Temperaturen sinken auf 14 bis 9 Grad. Tagsüber bleibt es dann im Norden bedeckt und teils regnerisch bei maximal 23 Grad. Im Süden ist es dagegen heiter und trocken bei Werten bis 29 Grad. Am Freitag dann ähnlich, im Norden Wolken und oft Regen bei höchstens 24 Grad. Im Süden Sonne und Temperaturen bis 32 Grad.
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1: Ich bin Ursula Winkler. Russland muss nach dem Anschlagsversuch mit einer Sprengstoffdrohne auf dem Flughafen Leipzig-Halle mit einem umfassenden neuen Sanktionspaket der EU rechnen. Die Außenbeauftragte Kallas sagte bei Beratungen der Außenminister in Irland, es liefen bereits Vorbereitungen, um 1600 weitere Personen und Unternehmen mit Verbindungen zum militärisch-industriellen Komplex Russlands mit Strafmaßnahmen zu belegen. Möglicherweise würden weitere hinzukommen. Nach 2 Angriffen auf die Stromversorgung in Brandenburg und NRW fordert die Deutsche Polizeigewerkschaft mehr Investitionen in den Schutz der kritischen Infrastruktur. Es fehle nicht an technischen Möglichkeiten, sondern an Investitionen, sagte der Bundesvorsitzende Teggerz.
2: Moderne Sensoren entlang von Hochspannungsleitungen, digitale Überwachungssysteme und weitere Schutztechnologien würden international bereits erfolgreich eingesetzt. Der Schutz kritischer Infrastruktur sei zunächst Aufgabe der Betreiber selbst. Wer die Verantwortung für die Sicherheit seiner Anlagen trage, müsse auch in deren Schutz investieren, so Teggerz. Nach dem Angriff auf das Stromnetz in Brandenburg gehen die Ermittler davon aus, dass auch die Störung an einem Umspannwerk in Bergheim bei Köln auf verfassungsfeindliche Sabotage zurückgeht. David Riemer, Berlin.
1: Das Bundeskabinett hat die geplante Einkommensteuerreform auf den Weg gebracht. Vor allem Familien sowie Menschen mit kleinen und mittleren Einkommen sollen weniger Steuern zahlen.
3: Dafür dreht die Regierung an mehreren Stellschrauben. Der steuerfreie Grundbetrag steigt, das Kindergeld und die Pauschale für berufliche Ausgaben. Eine Familie mit 2 mittleren Einkommen und 2 Kindern könnte dann gut 600 Euro sparen. Wer sehr viel